hier noch Kirschi im Match. Sag mir wann.

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0: Welt. Ein dickes Dankeschön dafür an euch.
1: Und jetzt viel Spaß mit den nächsten Modi.

0: kommt hier iPhone Jubel mit Goodbye. Und damit verabschiede ich mich von euch allen hier und wünsche euch eine gute Nacht und viel Spaß mit dem nächsten Modi.
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0: Ja, und mich könnt ihr wieder hören, nachher von 18 Uhr bis 20 Uhr mit den Schlagercharts.
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0: Im Studio Tom Husse. Schönen guten Morgen. Ab heute können Privathaushalte die neue staatliche Förderung für Elektroautos beantragen. Bis zu 6.000 Euro kann es geben. Anna Löwer.
1: Je nach Einkommen, Haushaltsgröße und Fahrzeugmodell gibt es Zuschüsse zwischen 1.500 und 6.000 Euro. Die Prämie gilt rückwirkend für alle Fahrzeuge, die seit dem 1. Januar zugelassen wurden. Für das Programm stehen insgesamt 3 Milliarden Euro bereit. Umweltminister Schneider rechnet damit, dass damit die Anschaffung von rund 800.000 E-Autos gefördert wird. Die Anträge laufen über das Bundesamt für Wirtschaft und Ausfuhrkontrolle. Auf dessen Homepage wird ein extra Portal freigeschaltet.
0: Die Diskussion um ein Social-Media-Verbot für Kinder in Deutschland hält an. Laut einer aktuellen Umfrage sind 2/3 dafür. Viele zweifeln aber, dass das umgesetzt werden kann. Auch Forscher sind skeptisch. Sie wollen etwas strengere Regeln für Plattformen. Am Oberlandesgericht München läuft ab heute ein Prozess um eine Sammelklage gegen Amazon. Mehr als 220.000 Menschen machen bei der Klage der Verbraucherzentrale Sachsen mit. Mehr von André Glatzel.
2: Hintergrund ist die Einführung von Werbung auf dem Amazon-Streaming-Angebot Prime Video. Wer ein entsprechendes Abo besitzt, musste Werbung akzeptieren oder eine werbefreie Variante für 2,99 Euro extra im Monat zubuchen. Im letzten Jahr hatte das Landgericht München im Sinne der Verbraucherschützer entschieden, nun wollen sie Schadenersatz für betroffene Kunden erzwingen. Eine Entscheidung wird heute noch nicht erwartet.
0: Altkanzlerin Merkel erhält heute den Europäischen Verdienstorden des EU-Parlaments. Sie wird deshalb in Straßburg eine Rede halten. Neben Merkel bekommt auch der ukrainische Präsident Zelensky den Orden. Damit werden Menschen gewürdigt, die sich um die EU und deren Werte verdient gemacht haben. Drittes Spiel, dritte Niederlage. Das deutsche Eishockey-Team hat bei der WM in der Schweiz auch ihr drittes Vorrundenspiel verloren. Gegen die Gastgeber stand das am Ende 1:6 aus deutscher Sicht. Gegen die USA muss morgen Abend ein Sieg her, sonst ist das deutsche Team raus.
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4: Es geht ziemlich wolkig in den Morgen. Ab und zu hängt auch mal Nebel drin und an der Ostseeküste kann es vereinzelt ein bisschen regnen. Im Laufe des Tages gibt es weiter viele Wolken und dann kommen auch von Westen her Regen und Schauer dazu, im Osten sogar mit Gewitter. Dazu Höchstwerte von 14 bis 22 Grad. Morgen bleibt es wechselnd bewölkt mit verbreitet Schauern und später auch Gewittern, maximal 23 Grad.
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0: auch Midnight Dynamos haben sie von sich gegeben. Und hier mal Rockabilly Rebel. Die Formation Matchbox machte den Opener meiner Sendung.
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0: Dienstag ist heute. Dienstag. Genau. Ihr wisst ja, Dienstag heißt Dienstag, weil Gernot Dienst hat. Ja. Alt, aber trotzdem immer wieder. Naja, okay, wie auch immer. Die Sendung Der Morgen mit Gernot, die ihr jetzt hört, gibt es montags bis freitags live von 6 bis 9. In der Nacht von 3 Uhr bis 6 Uhr als Wiederholungssendung vom Vortag. Und zum Beginn tue ich immer mit den Nachrichten, habt ihr gehört eben. Dann in der 20. Sendeminute hören wir einen kleinen Beitrag. Um halb die Wetteraussichten. 10 nach halb gucken, weil wer heute Geburtstag hat. Und musikalischerseits sind es ja meine Fans gewöhnt. Ja, spiele ich immer einen deutschsprachig gesungenen, gefolgt von einem nicht deutschsprachig gesungenen Titel. Dazwischen die aktuelle Uhrzeit. Und das dann immer im Wechsel. Nenne ich Fairnessfilter, damit wir hier nicht 3 Stunden lang nur englische Musik hören. Nee, das gibt's nicht. Schön sauber das deutsche Kulturgut hochhalten. Hier bei mir in der Sendung ist die richtige Plattform dafür. Und auch der richtige Titel jetzt hier um 6 Uhr und 8 Minuten. 8 Minuten nach 6 fangen wir gleich an mit schöne Country-Musik und Truckstop. Und passender geht's gar nicht. Was singen die? Moin Moin. Na siehste, besser hätte ich es auch nicht hingekriegt. Schön, dass ihr da seid, ihr Lieben. Und danke fürs Kaffee einschenken.

Tagstop mit dem neuen Frontsänger, hätte ich beinahe gesagt, aber so neu ist er ja auch nicht mehr. Aber den jetzt aktuellen Frontsänger, ne? Bei der Formation, was sind da jetzt, einer oder zwei nur noch aktuell, ne? Im Original, von der Originalbesetzung. Macht aber nichts, trotzdem, der Musik und der Style und auch die Richtung ist geblieben. Immer der Wiedererkennungswert ist definitiv vorhanden. Moin, moin, und das Ganze um 6 Uhr und 11 Minuten, 4 Minuten vor Viertel 7. Oh, Carol, hören wir. Ich hatte ja gestern schon gesagt, die nächsten Titel, die alle von Smokey kommen und auch die von Chris Norman, habe ich letztes Wochenende in Top-Qualität reingemacht. Ich hatte die ja hier schon drin in der Rotation in der Morgensendung, aber jetzt sind sie alle in Top-Qualität, in 6K. Gibt's wirklich, ja? 6-Kanal-Stereo, ne? Also wer eine 7.1-Anlage hat, der wird das hervorragend hören können. Oder wer sich einen Kopfhörer aufsetzt, der merkt das jetzt auch gleich, ne? Hört sich erheblich besser an wie das Original aus dem Jahr, wann kam der her? 1977, 75, ich überlege ganz scharf. 78 sogar. 78. Oh, Carol, hören wir jetzt. Die deutsche Variante singt Peter Alexander, ja? Die Firma, richtig. Wir hören das Original mit Chris Norman, seiner schönen, rauen, reibweisen Stimme in 6K-Stereo.

0: Ja, der eine kommt sogar aus Berlin-Köpenick. Ja, da hab ich irgendwann mal das Tageslicht der Welt erblickt. Tatsächlich, lang ist's her. Ja, so alt wie ich werde, wird kein Schwein. Ja, ich habe neulich meinen Personalausweis weggeschmissen, weil so alt wie ich werde, das passt nicht rauf, ne? Die dreistellige Zahl. Ich werde jetzt ab sofort von der Polizei immer nur geschätzt. Ja, das ist auch besser so. Übrigens, liebe Grüße, apropos Alter schätzen, ne? Da kenne ich noch jemanden. Da würde ich noch ganz liebe Grüße nach Mecklenburg-Vorpommern schicken. Ja, MacPom auch kurz genannt, ja. Unser zukünftiger Ministerpräsident, ja. Seines Zeichens auch Harry genannt, ja. Mein zweitbester Freund, Harry. Ja, der wird demnächst Ministerpräsident, wenn denn die Wahlen zu Ende sind. Ne, stimmt's, Harry? Hör auf zu schmunzeln. Ganz liebe Grüße hier aus dem schönen Märkisch-Oderland in das Land, wo andere Urlaub machen, ja? Mecklenburg-Vorpommern. Das ist er sich gar nicht bewusst, wie schön der wohnt, ja? Da fährt er lieber mit irgendeinem Camper nach Spanien, anstatt in seinem schönen Urlaubsland die Luft zu genießen, die saubere, ne? Nee, du, den kriegen wir auch nicht mehr groß. Ihr Lieben, wir haben es jetzt 6 Uhr und gleich 22 Minuten, 8 Minuten vor 6:30. Wir hören jetzt den Beitrag, den versprochenen, und anschließend wird der schöne Himmel über Mecklenburg-Vorpommern besungen. Ja? Azzurro, so ist der Himmel über MacPom. Ach nee, das war irgendwie doch anders, der Text. Adriano Celentano, ja? Ja, mein Neid ist immer mit ihm, der ist mit Ornella Muti verheiratet. Das ist eine Frechheit, müsste ich eigentlich sein. Wenn es um den Eintrag ins Guinness-Buch der Rekorde geht, ist selbst der Titel meist operiertester Niederländer begehrt. Jan Klein, der sich vor einigen Monaten mit 85 Operationen einen Vermerk gesichert hatte, musste sich jetzt der 55-jährigen Jo Berkeler geschlagen geben. Sie kommt demnächst zum 108. Male unter das Messer, berichtete die neue Rekordhalterin am Donnerstag in der Zeitung The Telegraph. Ihr Leidensweg begann, als sie mit 13 Jahren während des Sportunterrichts stürzte und sich einen komplizierten Hüftbruch zuzog. Gegen Narkosemittel ist sie inzwischen fast immun.
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0: Adriano Celentano. Ja, aus bekannten Filmen, ne? Hat ja etliche Filmchen auch gemacht. Und hier ein schnuckliger Song, denn singen konnte auch. Die deutsche Variante übrigens vom großgewachsenen 2,6 Meter groß, war oder so war der sogar, ja? Peter Rubin. Und Azzurro heißt der Himmel für die Verliebte, denn Azzurro heißt blau. Ich kann mich gut entsinnen. 6 Uhr und 27 Minuten, 3 Minuten trennen uns vor der 6:30 Marke. Hoffmann und Hoffmann singen alles, was ich brauche, bist du. Ja, und alles, was ich brauche, ist die Sendung Der Morgen mit Gernot von Montag bis Freitag von 6 bis 9.
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0: Den ja aber auch etliche hier gesungen, ne? Klaus Denso auch, kann ich mich entsinnen. Claudia Jung, ne? Alan Soretti, das Original. Tu si la donna per me. Und die erste deutsche Cover-Variante, das war Hoffmann und Hoffmann, ne? Der eine Hoffmann-Bruder, ja, der ist ja nicht so schön aus dem Leben geschieden. Er hat sich selbst das Leben genommen. Warum Menschen das machen, ich weiß es nicht, ne? Das Leben kann doch schön sein, ne? Vor allem, wenn man die Sendung Der Morgen mit Gerlot hört. Ja, da lacht man so viel über den Moderator. Wenn man sich das Leben nimmt und das dann verpasst, das wäre dann echt unschön. Alles, was ich brauche, bist du. 6 Uhr und na gleich 32 Minuten. Eieieiei, 2 Minuten verschmatzt wieder. Gerlot. 2 Minuten nach 6:30. Wir hören das Wetter und ein paar Verbrauchertipps können sich anschließen. Anschließend gibt's die Beach Boys. Do you wanna dance? Na klar.
1: Es geht ziemlich wolkig in den Morgen, ab und zu hängt auch mal Nebel drin und an der Ostseeküste kann es vereinzelt ein bisschen regnen. Im Laufe des Tages gibt es weiter viele Wolken und dann kommen auch von Westen her Regen und Schauer dazu, im Osten sogar mit Gewitter, dazu Höchstwerte von 14 bis 22 Grad. Morgen bleibt es wechselnd bewölkt mit verbreitet Schauern und später auch Gewittern, maximal 23 Grad.

0: die Bee Gees.
1: Quatsch, gestern genau das gleiche, ja, ist mir auch so ein Versprecher. Genau derselbe, übrigens an derselben Stelle, ne? Mit Beach Boys und Bee Gees. Warum eigentlich? Die Beach Boys, die Strandjungs, ne? Oder die Strandboys, wie auch immer, ja, Strandmänner. Do you wanna dance? 6 Uhr und 35 Minuten, 5 Minuten nach halb 7 haben wir in der Zwischenzeit. Jetzt gibt's eine schöne Nummer, ja. Dem Volk gehört hier alle Macht quasi. Wer hat sich das nur ausgedacht? Die Stasi. Wenn ich das vor 40 Jahren gesagt hätte, wäre das mein letzter Satz gewesen. Ja, dann wäre ich für immer nach Bautzen gekommen. Ja, ja, aber einer durfte das sagen. Und zwar tatsächlich schon vor so langer Zeit. Ich guck mal, steht das hier manchmal? Entschuldigung, hatte ich mir das hingeschrieben? Habe ich nicht, aber es ist tatsächlich noch vor der Mauer. Das weiß ich ganz genau. Irgendwann in den 80ern. Hat sie das gesungen? Die Rede ist von Lilly Berlin, ne? Und sie singt den Titel Ost-Berlin, Wahnsinn. Und da kommt diese Textzeile drin vor. Schön laut mitsingen. Ich finde das so toll. Und die, die damals in der Stasi war, die ärgern sich jetzt. Schön, dass man jetzt sowas laut sagen kann. Edgy Badgy, wir haben gewonnen, ihr habt verloren.
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Ach, war das schön. Lilli Berlin 1982, ja, im Bereich der Neuen Deutschen Welle. Ne? Sie ist auch so formatiert worden, diese Formation. Gegründet worden, diese Formation. Ne? Tatsächlich, ist tatsächlich so. Lilli Berlin heißt gar nicht Lilli Berlin. Wie heißt sie wirklich? Nee, so heißt sie nicht. Uschi Lina heißt sie, ja. Ja, ist eine Schauspielerin und 1980 gründete sie die Formation Lilli Berlin. Ja, zusammen mit ihrem späteren Ehemann Jürgen. Sehr schnell, ne? Aber Flugzeugverhaften ist schwerer. Ich glaube, das gab auch ein

Wer ist denn heute Geburtstagskind? Am 19. Mai, sage ich euch. Leider schon jemand, der von uns gegangen ist. Die Hardrock-Fans unter euch werden sich erinnern können an Dusty Hill von CC Top 2021 verstorben, im Alter von 72 Jahren. Heute hätte er aber Geburtstag gehabt, ne? 1949 geboren. Grace Jones, ja, jamaikanische Sängerin, Model und Schauspielerin, die hören wir jetzt gleich. Ebenfalls heute Geburtstagskind des Tages, 1948 geboren. Naja, und die Kollegin, muss ich ja beinahe sagen, ja, sie hat auch eigene Radiosender, mehrere sogar. Barbara Schöne, vor kurzem wieder live im Fernsehen gewesen, ja. Ja, man kann ja sagen, was man will über sie, aber moderieren, das kann sie gut. Ob sie singen kann, ja, sie singt auch, aber das lassen wir mal heute sein. 1947, ne, das ist eine andere, Entschuldigung. Das ist eine andere Barbara Schöne, das ist die Schauspielerin, ich kann mich entsinnen. Nicht die Moderatorin hier, die wir hier alle kennen. Nee, Entschuldigung, das nehmen wir mal zurück. Nicht durcheinander bringen die beiden, die sind namensgleich, ne? Alles klar, das lassen wir mal bleiben. Was gibt's noch? Ja, The Who. The Who, Mitbegründer Pete Townsend, ja. Und Alexandra, ja. Die Älteren unter euch werden sie entsinnen können, tolle Musik. Hat sie von sich gegeben, leider viel zu früh im Alter von 27 Jahren verstorben. Ist auch im Club der 27er drin, ne? 1969 ist sie verstorben, 42 geboren. Heute hätte sie Geburtstag gehabt. Wen gibt es noch zu sagen? Nö. Na, ein paar Politiker noch hier, was weiß ich hier, da lass mal lieber. Oh, da sind ein paar Eckgrößen bei dir, würde ich vielleicht lieber nicht erwähnen. So der Kommunistenführer, die werde ich nicht auch noch eine Plattform bieten. Machen wir nicht, auf keinen Fall, dieses rote hier Sochse. Grace Jones hören wir und danach Alexandra, aber erstmal die Grace.

0: Geburtstagskind des Tages, Grace Jones. Und wie versprochen, jetzt noch die Alexander hinten mit dran. Und ich denke mal, es ist ein ihrer berühmtesten Titel. Alt wie ein Baum können wir nächste Stunde spielen. Aber jetzt spielen wir erstmal den Zigeunerjunge. Und das um 6 Uhr und 49 Minuten inzwischen schon. 4 Minuten nach 6:45. Das heißt, alle, die jetzt los müssen auf Maloche, wünsche ich einen schönen Dienstag. Wir hören uns dann am Mittwoch wieder, sage ich immer sehr, weil ich weiß und sehe es an den Zahlen, an den IPs, die eingeblendet sind hier bei mir, dass da etliche abschalten und losgehen, ja, weil sie mich nicht mehr leiden können. Es sind also eine Stunde reicht aus, ne? 50 Minuten und zack, wechseln sie. Nein, weil sie es los müssen. Ja, zur Arbeit, ja, wir gehen alle schön für den Idioten arbeiten da. Für was für einen Idioten? Ja, jetzt muss ich aufpassen, was ich sage. Ihr wisst schon da. Ja? Früher haben wir gesagt, Oberindianer. Richtig. Ja. Aber ist ja rassistisch. Darf sie ihn ja nicht Oberindianer nennen. Gut. Deswegen spielen wir jetzt einen rassistischen Song mit Zigeunerjunge. Passt ja wieder. Gerne deine Moderation. Die sind heute wieder perfekt. Ich merk's.
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0: 6:54 haben wir es in der Zwischenzeit. 6:07. Alexandra, Geburtstagskind des Tages heute. Zusammen mit Grace Jones und vielen anderen. Ja, Zigeunerjunge, darf man nicht sagen. Ja, Mann nicht, Gernot schon. Richtig. Ich lasse mir das auch nicht nehmen. Das, was ich in der Schule und im Elternhaus beigebracht bekommen habe, dann mich hinzustellen und zu sagen, nein, das ist alles verboten, darf ich nicht sagen. Und das zu verleugnen, mein eigenes Elternhaus und meine Schulbildung auch, soll ich auch alles verleugnen? Was für eine Schulbildung? Du, Gernot, du warst auf der Baumschule, dritter Ast. Ja, schon, aber die darfst du ja nun trotzdem nicht in irgendeiner Form verleugnen. Da war ich ja trotzdem anwesend. Also nicht immer, aber recht häufig. Ja, und deswegen sage ich auch weiterhin, Zigeunerjunge, das stört mich überhaupt nicht. Und auch Indianer, ja, haben wir nämlich gespielt als Bengels. Und das ist nicht verboten. Ihr könnt ja mal die wirklichen Indianer fragen. Die kicken euch ganz fragend an, wenn ihr mit so einem Blödsinn kommt bei denen. Ne? Die fühlen sich nämlich überhaupt nicht beleidigt. Schwachsinn, absoluter Schwachsinn. Und die Zigeuner auch nicht. Ja, und was gibt's heute Mittag? Naja klar, Zigeunerschnitzel ist doch wohl logisch. Ganz klar. The Beatles und Eleanor Rigby hören wir. Bitte.
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0: Siehste, geht doch mit den Beatles, wa? Vorletzter Titel, jetzt der letzte Titel. Hören wir Drafi Deutscher und Honey Bee. Danach gibt's die Nachrichten, Sport- und Wetterbericht in kompakter Variante. Da werdet ihr gut informiert, werdet in den Tag. Und wir hören uns dann zur zweiten Stunde wieder, wenn es heißt, die Quasselstrippe gibt sich die Ehre. Und das sehr gerne montags bis freitags von 6 bis 9. Bis gleich, ihr Lieben. Dranbleiben. Harry, Kaffee einchecken. Hallo. Träumst du oder was? Die Tassen sind leer, guck nach.
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2: Im Studio Tom Husse. Schönen guten Morgen. Ab heute können Privathaushalte die neue staatliche Förderung für Elektroautos und Plug-in-Hybride beantragen. Je nach Einkommen, Haushaltsgröße und Fahrzeugmodell gibt es Zuschüsse zwischen 1.500 und 6.000 Euro. Die Prämie gilt rückwirkend für alle Fahrzeuge, die seit dem 1. Januar zugelassen wurden. Für das Programm stehen insgesamt 3 Milliarden Euro bereit. Umweltminister Carsten Schneider rechnet damit, dass damit die Anschaffung von rund 800.000 E-Autos gefördert wird. Die Debatte um ein Social-Media-Verbot für Kinder in Deutschland geht weiter. Laut einer aktuellen Umfrage sind 2/3 für ein Verbot von Instagram, TikTok und Co. für unter 14-Jährige. Dirk Justus.
3: Ja, viele zweifeln aber, dass man so ein Verbot überhaupt umsetzen kann. Mehr als die Hälfte glaubt nicht daran, dass es Kinder wirklich von TikTok, Instagram oder Snapchat fernhält. Auch die Wissenschaft ist skeptisch. Forscher fordern statt Verboten lieber strengere Regeln für die Plattformen und mehr Medienkompetenz. In Australien dürfen Jugendliche unter 16 Social Media schon nicht mehr nutzen.
2: Die Kommunen halten die geplanten Milliardeninvestitionen in den Zivilschutz für nicht ausreichend. Der Städte- und Gemeindebund fordert dauerhaft mehr Geld vom Bund, berichtet das Redaktionsnetzwerk Deutschland. Bundesinnenminister Dobrindt plant ein Sonderprogramm von 10 Milliarden Euro. In Görlitz in Sachsen ist am Abend ein Mehrfamilienhaus nach einer Gasexplosion eingestürzt. Laut Polizei werden aktuell noch 3 Menschen vermisst. Es ist unklar, ob sie sich im Gebäude aufgehalten haben. Nach ihnen wird weiter gesucht, unter anderem mit Spürhunden. Elon Musk ist mit seiner Milliardenklage gegen das KI-Unternehmen OpenAI gescheitert. Ein Gericht in Kalifornien wies die Vorwürfe gegen OpenAI als verjährt zurück. Musk hatte dem ChatGPT-Entwickler vorgeworfen, die Sicherheit der Technologie vernachlässigt und nur den Profit der Investoren im Blick gehabt zu haben.
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4: Mit ein paar Wolken und ab und zu auch Nebel geht's in den Morgen. An der Ostsee kann noch mal ein bisschen Regen dabei sein. Später wird's wechselnd bewölkt. Im Westen zieht ab Mittag Regen auf und in der Osthälfte kommen am Nachmittag einzelne Schauer, vereinzelt auch Gewitter runter. Die Höchstwerte liegen zwischen 14 und 22 Grad. Morgen dann weiter mit Wolken und verbreitet Schauern, später auch mal Gewitter, maximal bis 23 Grad.

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0: Genau. Sugartime, ja, Zuckerzeit, ja, morgen, am Abend und so. Ne? Ich mache einen großen Bogen um Zucker. Das ist nicht so gut für meine sehr gut ausgebaute Figur. Schönen guten Morgen, ihr Lieben, und herzlich willkommen zur zweiten Stunde meiner Sendung.
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0: Ich musste mit der... gerade Kaffee eingeschenkt, deswegen ging der Regler nicht hoch. Gerne. Du musst alles alleine machen. Ja, ich habe hier keinen Regieassistenten, ja, der mir zum Beispiel fürs Kaffee einschenken zuständig ist, ne? Was ist der? Ja. Schönen guten Morgen hier am Dienstag, den 19. Mai 2026. Ihr hört die Sendung Der Morgen mit Gernot. Das ist der gut gelaunte Kerl hier hinter den beiden Mikrofonen, der sie amüsiert wie Bolle auf dem Müllschwagen, für euch dufte Mucke zu spielen und euch aus die Betten zu zerren. Und das mache ich montags bis freitags von 6 bis 9. Und unlive dann nochmal als Wiederholung nachts von 3 Uhr. Bis 6 Uhr. Oh, gerne. Das gibt Mecker, wenn du das machst. Naja, also es gibt ja auch Leute, die sind des Arbeiten des Nachts und wollen am Tage schlafen. Ne? Ist klar. Na, die sind dann natürlich sehr zufrieden, wenn sie nachts um 3 Uhr eine moderierte Sendung hören. Dafür ist die da von 3 bis 6. Zur vollen Stunde wird er informiert mit Nachrichten, Sport und Wetterbericht. In der 20. Sendeminute hören wir einen kleinen Beitrag, um halb dann den Wetterbericht. 10 nach halb gucken wir, wer heute Geburtstag hat. Musikalischerseits mein Fairness-Filter, scharf geschaltet. Wie immer gibt es einen deutschsprachig gesungenen, gefolgt von einem nicht deutschsprachig gesungenen Titel. Das immer im Wechsel und dazwischen die Quasselstrippe mit der aktuellen Uhrzeit. Und wenn ihr ganz, ganz lieb seid, aber nur dann, kriegt ihr noch einen dämlichen Spruch dazu. Ja, den müsst ihr euch aber erst verdienen. Was? Naja, der ist gratis. Ja, manchmal auch umsonst. So, legen wir los nach Johnny Cash und der Sugar Time, hören wir was Deutsches. Einen Titel, das ist ein echter Klassiker, den haben bestimmt gefühlt 50 Leute gesungen oder so. Was für ein Teil? 50. Achso, ja gut, schon besser. Rote Lippen soll man küssen. Im Original vom Dingens hier, vom Sir Cliff Richard, ne? In Deutsch und Nicht-Deutsch und da noch und der noch und wer das alles gesungen hat. Jetzt hören wir mal eine Variante von der Formation Rebel Tell. Ne? Die haben so ein bisschen Rockabilly im Blut und so hört sich der Titel dann jetzt auch an. Schön, dass ihr da seid. Moin, moin, kleckern wir zusammen Kaffee.

0: Ja, durch die etwas flottere Gangart ist der Titel auch etwas kürzer wie das Original, ne? Macht aber nichts, trotzdem recht flott dargestellt im Rockabilly-Sound mit Rebel Tell und Rote Lippen soll man küssen. Ihr Lieben, wir haben 7 Uhr und 11 Minuten, ja, 4 Minuten vor Viertel 8. Atomic Kitten singen einen Titel von eigentlich Dingensband, wie hieß die? Cool and the Gang, ja, also eigentlich Funky Music. Formation, ne? Cool and the Gang. Und wir hören jetzt mal die Variante mit Atomic Kitten. Es geht um den Titel Ladies Night. Der ist durchaus ein Begriff.
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0: Und war das gut oder war das nicht so gut? Na ja, kann jeder für sich selbst entscheiden. Die Version mit Kool & The Gang ist deutlich funky-lastiger. Was für ein Teil? Ja, anderer Rhythmus. Na gut. Ladies Night, ja, etwas ruhiger im Takt. Und hier etwas flotter, etwas poppiger in die Moderne geholt. Mit den hübschen Mädels von Atomic Kitten. Nicht, man hört noch gar nichts mehr von denen, wa? Schade eigentlich, ne? Anfang der 2000er, da waren die ja stark vertreten. Mit eigenem Gesang und auch mit viel Nachgesungenem, ne? Unter anderem auch von Blondie, ne? Haben sie auch gesungen. Ne? The Tide is High und so. Ja, eigentlich gar nicht so verkehrt die Formation. Ich weiß gar nicht, warum die aufgehört haben. Na gut, alles muss man ja auch nicht wissen. Was hören wir jetzt Schönes? Aha, ein Zögling von Drafi Deutscher namens Tina Rainford. Ja, der etliche unter seinen Fittichen, ne? Manuela und was weiß der Geier alles. Das würde jetzt zu weit führen, wenn ich die alle aufzählen würde und dann auch noch den Erklärbär dazu machen würde. Wir hören den Titel Charlie Boy. Den gibt's in Deutsch und in Englisch. Ne? Wir hören jetzt die deutsche Variante. Gleich, in wenigen Sekunden geht's los. Na, warte mal, was für Sekunden? Erstmal muss es ansagen. Also, Sekunden ist es jetzt, ich bin gerade am Rechnen. Moment, ich muss die Tausende ausrechnen. 7 Uhr und 16 Minuten. Eine Minute nach Viertel 8.
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0: Oh, hier knistert aber die Platte noch. Das muss man mal vielleicht doch ein bisschen verändern. Mal gucken, ob ich da eine CD-Variante herkriege. Das ist hier die Single-Variante und man hört so die Single tatsächlich knistern und knacken. Und ach, der Verzerrer von dem Phono-Dingstar-Tonabnehmer war auch nicht so richtig eingestellt. Oh, fürchterlich, fürchterlich. Also mit Kopfhörern hört man das. Ja, ich denke, der ein oder andere, der da mit dem Handy rumeiert von euch, der wird es nicht mitbekommen. Der merkt nichts. Kulturbanausen, alles Kulturbanausen. Das ist... Ja, als wenn man zu McDonald's geht und sagt, ja, ich habe ganz frisches Fleisch gefressen, gefuttert. Ja, so ungefähr ist das dann. Ja, wir haben ein Handyradio, ja. Naja gut, okay, dafür gibt es Internetradios, wie wir wissen. Wir haben es 7:21, 9 Minuten vor 7:30 in der Zwischenzeit. Jetzt gibt's den versprochenen Beitrag und anschließend The Sisters of Mercy und Temple of Love. Die niederländische Stadt Groningen hat einen Straßenstrich für Fahrradfahrer eröffnet. Es ist unser Ziel, dass die Bürger das Auto so oft wie möglich stehen lassen, erklärte eine Sprecherin. Das gelte für alle Lebensbereiche. Die Vollzugsorte sehen aus wie überdachte Umkleidekabinen, in die der Freier mit seinem Fahrrad hineinfahren kann, hieß es weiter.
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0: Flotte Mucke zum Wachwerden mit Sisters of Mercy und Temple of Love um 7 Uhr und 26 Minuten, 4 Minuten vor halb 8 haben wir es in der Zwischenzeit. Jetzt wird etwas ruhiger und so ein bisschen Theatralik ist immer mit bei. Beim Jürgen Markus, seine Songs ist immer so, ja, da ist tatsächlich immer so Tiefe mit drin, ja. So eine, wer weiß, was jetzt passiert und so ein bisschen klassische Seiten sind auch immer drin. Naja, von allem so ein bisschen. Tolle Erfolge hat er feiern können, wie wir ja wissen. Der Grand Prix d'Amour ist jetzt mal angesagt.
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0: siehste, sag ich ja zum Anfang, klassisch und theatralisch und hinten etwas flotter, so ist er. Da sind viele Titel so in dieser Machart bei ihm gewesen. Jürgen Markus, der Grand Prix d'Amour um 7.30 Uhr. Ganz genau halb acht haben wir es und damit auch Halbzeit der zweiten Stunde bzw. Halbzeit der kompletten Sendung der Morgen mit Gernot. Wir hören jetzt das Wetter, die Wetteraussichten und wie immer können ein paar Verbrauchertipps sich anschließen. Wer keiner hört, hört Huey Lewis and the News und The Power of Love.
1: Mit ein paar Wolken und ab und zu auch Nebel geht's in den Morgen. An der Ostsee kann noch mal ein bisschen Regen dabei sein. Später wird's wechselnd bewölkt. Im Westen zieht ab Mittag Regen auf und in der Osthälfte kommen am Nachmittag einzelne Schauer, vereinzelt auch Gewitter runter. Die Höchstwerte liegen zwischen 14 und 22 Grad. Morgen dann weiter mit Wolken und verbreitet Schauern, später auch mal Gewitter, maximal bis 23 Grad.

0: Hui Luis and the News and Power of Love um 7:35, 5 Minuten nach 7:30 in der Zwischenzeit schon. Ich habe schon lange keinen DDR-Titel mehr gehört, war also Musik aus der ehemaligen DDR, ne? Hören wir jetzt. Die wilde Mathilde, kennen wir, von Zilli, da ist er.
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Dusty Hill. Ja, Dusty Hill war der ein amerikanischer Musiker der Band ZZ Top. Ne? Hätte heute Geburtstag gehabt, 1949 geboren, leider im Alter von 72 Jahren von uns gegangen. Wir hören gleich ZZ Top, ne? Mit so einer Art, die machen ja Hard Rock schon, aber es gibt so eine Art, ein paar Titelchen, da sind so Disco-Sachen mit bei, so wie bei Kiss Always Made for Loving You. Ist eigentlich eine Hard Rock-Band, aber da spielen sie so einen Disco-Song. Das hat ZZ Top auch. Hören wir gleich. Kleinen Moment. Erstmal die anderen Geburtstagskinder des 19. Mai erzählen. Grace Jones haben wir vorige Stunde gehört, ne? Heute auch Geburtstag. Im Jahr 1948 hat sie das Licht der Welt erblickt. Pete Townsend, ne? Von The Who. Ja, heute 81 Jahre geworden. Kogan und Alexandra. Ja, die hätte heute auch Geburtstag gehabt. Leider ist sie im Alter von 27 Jahren 1969 bei einem Autounfall ums Leben gekommen. Gibt's noch welche? Ja, so ein paar kommunistische Führer, aber die werde ich hier auf keinen Fall erwähnen. Die gebe ich keine Plattform, dieses linkskommunistische Krimskram. Da hatten wir lange noch. Wir hören ZZ Top, Gimme All Your Lovin'. Und dann Alexandra, ihren bekanntesten Song, Mein Freund der Baum. Ich melde mich dazwischen nochmal. Erstmal ZZ Top, Jungs, habt ihr die Luftgitarre aufgeblasen? Nicht? Da wird's aber Zeit jetzt. Was? Du mach, ich warte noch einen Moment. Na? Ja? Fertig? So, dann kann's losgehen. Gimme all your lovin'.

0: CC Top, Gimme All Your Lovin', ja, Hardrock-Mucke vom Feinsten, so mit bisschen Disco-Elemente mit bei, wie man gemerkt hat, ja. 7 Uhr und 45 Minuten, ganz genau 7:45 oder 7:45 von mir aus. Ja, nach diesen harten Klängen gibt's jetzt weichgespülte Mucke. Alexandra, die Unvergessene, mein Freund, der Baum, ebenfalls Geburtstagskind des Tages heute. Wie alt wäre sie eigentlich geworden? Warte mal, ich guck mal schnell. Das habe ich gar nicht vorgelesen vorhin, ne? Fällt mir gerade ein. Wo ist er? Hier ist er, da ist er. Oh, 84 Jahre wäre sie auch schon geworden, ne? Heute. Oh, guck an, siehst du, stimmt das? Habe ich richtig gerechnet? Ja, alles klar. Heute wäre sie tatsächlich 84 Jahre geworden. Das ist durchaus im Rahmen der Biologie noch möglich gewesen.
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0: Die Älteren unter euch wird's gefreut haben. Ne? Alexandra, mein Freund, der Baum ist tot. Als junger Bursche habe ich das öfter im Radio gehört. Ja, weil Baba fand das dufte und deswegen musste Sohn das auch hören. Da kam er nicht drum rum. Nicht so wie heute, wo jedes Kind ein eigenes Radio hat und hören und tun und lassen kann, was es will. Wobei Radios haben die ja heutzutage gar nicht. Wollen die gar nicht haben. Ein Handy wollen sie haben, die Kleinen. Und jeder hört dann irgendwas anderes da kreischen aus diesem kleinen süßen Druckkammer-Lautsprecher. Fürchterlich, fürchterlich. Mit Kultur hat das nichts mehr zu tun. Gar nichts mehr. Überhaupt nichts. Naja, gut. Sinnloses Gedudel, würde ich dazu sagen. Crazy Paul, Dance with the Devil und das Ganze hier um 7 Uhr und 51 Minuten, 9 Minuten vor 8. Bitte.
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0: Crazy Powell, ja, und Dance with the Devil. Warte, ich muss mal den Titel hier hinmachen. Wo denn? Ach, hier hin, da. Richtig, genau. Ich arbeite schon die nächste Stunde an der nächsten Stunde rum, fummel da so ein bisschen die Titel hin und her, wie ich sie gerne hätte. Ne? Nicht, weil ich sie jetzt rausgesucht habe, sondern ich muss ja die Geburtstagstitel reinmachen. Habe ich gerade gemacht. Okay, ihr Lieben, Crazy Powell, Dance with the Devil. Und nun haben wir noch einen schnuckeligen Song bis ran an die Nachrichten, denn es ist 7 Uhr und 55 Minuten schon, 5 Minuten vor 8. Der Rex Gildo singt Holly Ho Havana. Und dann würde ich mich freuen, wenn wir uns in der dritten Stunde auch noch hören würden. Ne? Schön dranbleiben, artig vom Frühstücksbrötchen abbeißen und dem lieben Gernot zuhören. Dem was? Dem lieben Gernot zuhören. Das Adjektiv, das passt da irgendwie nicht in den Satz. Naja, der nimmt den Idioten Gernot zuhören. Ja, jetzt passt es.
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0: die Zeit. 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
2: Im Studio Tom Husse. Schönen guten Morgen. Ab heute können Privathaushalte die neue staatliche Förderung für Elektroautos beantragen. Bis zu 6.000 Euro kann es geben. Anna Löwer.
3: Je nach Einkommen, Haushaltsgröße und Fahrzeugmodell gibt es Zuschüsse zwischen 1.500 und 6.000 Euro. Die Prämie gilt rückwirkend für alle Fahrzeuge, die seit dem 1. Januar zugelassen wurden. Für das Programm stehen insgesamt 3 Milliarden Euro bereit. Umweltminister Schneider rechnet damit, dass damit die Anschaffung von rund 800.000 E-Autos gefördert wird. Die Anträge laufen über das Bundesamt für Wirtschaft und Ausfuhrkontrolle. Auf dessen Homepage wird ein extra Portal freigeschaltet.
2: Die Diskussion um ein Social-Media-Verbot für Kinder in Deutschland hält an. Laut einer aktuellen Umfrage sind 2/3 dafür. Viele zweifeln aber, dass das umgesetzt werden kann. Auch Forscher sind skeptisch. Sie wollen etwas strengere Regeln für Plattformen. Den Wäldern in Deutschland geht's weiter schlecht. Das beklagt der Waldeigentümerverband AGDW. Jana Klonikowski mit den Einzelheiten.
4: Die Folgen von Trockenheit und Dürre machen den Wäldern weiter stark zu schaffen, so Verbandschef Bittner in der Rheinischen Post. Viele Waldbesitzer würden daher ihre Wälder umbauen und widerstandsfähigere Baumarten pflanzen. Dafür fordert der Verband bessere Rahmenbedingungen von der Politik. Gerade EU-Vorgaben seien da zum Teil veraltet. 2024 war in den deutschen Wäldern nur jeder 5. Baum gesund. Heute stellt Bundeslandwirtschaftsminister Rainer die Zahlen fürs letzte Jahr vor.
2: Wer Medikamente online kauft, sollte sich die entsprechenden Apotheken laut Stiftung Warentest genau ansehen. Laut ihrer Untersuchung sind da gerade rezeptfreie Mittel oft günstiger. In einigen Online-Apotheken fehlen aber teils wichtige Hinweise zu Dosierungen, Wechselwirkungen und Risiken. Drittes Spiel, dritte Niederlage. Das deutsche Eishockey-Team hat bei der WM in der Schweiz auch ihr drittes Vorrundenspiel verloren. Gegen die Gastgeber stand es am Ende 1:6 aus deutscher Sicht. Gegen die USA muss morgen Abend ein Sieg her, sonst ist das deutsche Team raus.
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5: Mit ein paar Wolken und ab und zu auch Nebel geht's in den Morgen. An der Ostsee kann noch mal ein bisschen Regen dabei sein. Später wird's wechselnd bewölkt. Im Westen zieht ab Mittag Regen auf und in der Osthälfte kommen am Nachmittag einzelne Schauer, vereinzelt auch Gewitter runter. Die Höchstwerte liegen zwischen 14 und 22 Grad. Morgen dann weiter mit Wolken und verbreitet Schauern, später auch mal Gewitter, maximal bis 23 Grad.

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0: Hermanns Hermanns, I'm intro something good. War der Opener der dritten Stunde meiner Sendung?
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0: Dienstag ist heute. Dienstag, der 19. Mai 2026. Ihr hört wie immer die Sendung Der Morgen mit Gernot. Die gibt's nämlich live von Montag bis Freitag 6 bis 9 Uhr und unlive von 3 Uhr in der Nacht bis 6 Uhr ran. Immer die Wiederholung vom Vortag. Na? Zur vollen Stunde wird er informiert mit Nachrichten, Sport und Wetterbericht. Kompakt, wie sie es gehört. Da gibt es Sender, die machen das zur halben Stunde. Ja. Die haben von Radio weniger Ahnung. Wobei, man muss zur Ehrenrettung sagen, damals vor 50 Jahren, Rias Berlin, die hatten auch zur halben Stunde die Nachrichten. Wobei sie dann manchmal sogar zweimal Nachrichten gebracht haben. Auch beim DDR-Berliner Rundfunk kann ich mich entsinnen, zur vollen Stunde und zur halben Stunde. Ne? In der Stoßzeit, in der Morgensendung. So, du schweifst ab, Gernot, du stößt ab, richtig. Zur 20. Sendeminute gibt es einen kleinen Beitrag, um halb dann die ausführlichen Wetterdaten mit Kurt, unserem Wetterfrosch aus Berlin-Tegel. 10 nach halb gucken wir, wer heute Geburtstag hat. Und musikalischerseits, wie immer, der strikte Wechsel von Deutsch und Nicht-Deutsch und dazwischen die aktuelle Uhrzeit, wie es sich gehört in der Morgensendung. 8 Uhr und 8 Minuten, 8 Minuten nach 8. Und somit hören wir nach Hermanns Hermanns in Englisch was Deutsches mit Graham Bonney. Ich hab die ganze Nacht nur an dich gedacht. Ja, das mache ich täglich. Die ganze Nacht denke ich nur an euch. Gernot, du hast gekreuzte Finger. Ich stelle mich jetzt gleich nochmal schnell vor und dann singt der Graham.

0: 8:11, 4 Minuten vor 8:45. Graham Bonney, ich hab die ganze Nacht nur an dich gedacht. Luv, die hübschen Mädels sind mal wieder dran. My number one. Naja, bin ich, ist doch klar.
1: Mia!

0: Formation Louvre sang My Number One. Ja, bekannt auch durchaus der Titel The Greatest Lover. Ne? Wir hören erstmal die Uhrzeit, 8 Uhr und na, ein paar Sekündchen fehlen noch, aber dann haben wir es. Exacto Mundo, 8:45 oder auch 8:15. Thomas Berger in der Schlagerszene, da ist er durchaus bekannt. Ne? Bei vielen anderen nicht ganz so, aber dieser schnuckelige Song hier mit dem wunderbaren Text, den will ich euch nicht vorenthalten. Na? Den ziehen wir uns jetzt rein. Lady Unbekannt. Ja, ja, was der alles erlebt mit der Damenwelt. Naja, ja. Also ich spiele den hier nur, den Titel. Das heißt nicht, dass ich mit dem Inhalt des Textes komplett einverstanden bin. Ja? Gernot, du lügst wie immer.
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0: ein echter Dauerbrenner, immer wieder gerne. Schön mitsingen kann man auch, ist eine flotte Nummer und das Tanzbein kann man auch schwingen, wenn man möchte. Cora und Amsterdam. 8 Uhr und naja, gleich 30 Minuten, ein paar Sekündchen fehlen noch, dann haben wir es exakto Mundo halb 9. Wir hören jetzt die Wetteraussichten und wie immer ein paar Verbrauchertipps, die schließen sich ja dann an nach dem Wetter. Bei denen, die sowas haben und bei wem nicht, die haben Glück, die hören sofort schöne Mucke aus der Glamrock-Zeit mit The Sweet, mit Bellroom Blitz. Zuvor gucken wir mal, was denn der Kurt alles so auf der Pfanne hat. Ja, also auf der Pfanne eher nicht, sondern er gibt ja mir die 16 Landeshauptstädte, die Temperaturen der 16 Landeshauptstädte, unserer 16 Bundesländer. Ja, aus Tegel. Ja, schreibt da, Tegel ist sonnig. Seit wann ist Tegel irgendeine Landeshauptstadt? Kurt, ja. Geh mal die Leiter wieder runter, schließ den Deckel und ganz, ganz ruhig in die Ecke sitzen. Ja, nicht hin und her springen, wie so ein Flummi. Berlin, 12 Grad und bewölkt. Bremen, 10 Grad und sonnig. Dresden, 14 Grad und sonnig. Guck an, da ist schönes Wetter. Düsseldorf, 10 Grad stark bewölkt. In Erfurt 9 Grad und sonnig. Hamburg 11 Grad Nebelauflösung. Hannover 10 Grad und sonnig. Kiel 12 Grad stark bewölkt. Magdeburg 12 Grad und bewölkt. Mainz 10 Grad bewölkt. In München 10 Grad auflockernde Bewölkung. In Potsdam 13 Grad stark bewölkt. Saarbrücken 10 Grad bewölkt. Schwerin 12 Grad und ebenfalls dort bewölkt. In Stuttgart 10 Grad sonnig und zum Schluss Wiesbaden 10 Grad bewölkt. Und hier im schönen Märkisch-Oderland 26 Grad strahlendster Sonnenschein und Eis an allen Verkaufsstellen völlig umsonst. Tja, Kurt, da kannst du dich mithalten, wa? Mit deinem Tegel-Schmuddelwetter.
1: Mit ein paar Wolken und ab und zu auch Nebel geht's in den Morgen. An der Ostsee kann noch mal ein bisschen Regen dabei sein. Später wird's wechselnd bewölkt. Im Westen zieht ab Mittag Regen auf und in der Osthälfte kommen am Nachmittag einzelne Schauer, vereinzelt auch Gewitter runter. Die Höchstwerte liegen zwischen 14 und 22 Grad. Morgen dann weiter mit Wolken und verbreitet Schauern, später auch mal Gewitter, maximal bis 23 Grad.

0: The Suite aus der schönen Glamrock-Zeit mit Ballroom Blitz um 8 Uhr und 36 Minuten, 6 Minuten nach 8:30. Bevor wir da zu den Geburtstagskindern des Tages schreiten, wollen wir noch einen kurzen spielen hier. Ah ja, der ist schön. Mickey Krause und Tim Toupet. Dann leg ich Schlager auf. Oh, das ist ja was Neues. Gernot, ich denke, du spielst aber nur Oldies, ne? Das Ding ist tatsächlich neu. Was ist denn neu bei dir, Gernot? Ja, 2024. So eine alte Musik spielst du? Ist ja fürchterlich. 2 Jahre alt. Boah, ist das ein Oldie übelster Art. Oh nee, du hast einen vollen... Gernot, du hast echt einen am Helm. Ja, das stimmt.
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Ja, wer hat denn oder hätte denn heute am 19. Mai Geburtstag alles so? Ja, so eine ganze Menge. Dusty Hill, ja, ehemals Mitglied der Formation CC Top. Hören wir gleich, aber nicht den Titel von vorige Stunde. Nee, ist ein anderer, ja, mit so ein paar Disco-Einlagen mit drin. Wäre heute 2021, im Alter von 72 Jahren verstorben, 1949 geboren. Dusty Hill, ne, von der Formation CC Top. Grace Jones haben wir in der ersten Stunde gehört. Heute 78 Jahre alt geworden. Dann Pete Townsend, ja, von der Formation The Who. Der wird heute 81 Jahre. Und Alexandra habe ich noch rausgesucht. Ja, Alexandra wäre heute auch tatsächlich 84 Jahre geworden. Leider ist sie im zarten Alter von 27 Jahren bei einem Autounfall von uns gegangen, 1969 schon. Ne? Aber schöne Musik hat es uns erlassen und hören wir auch gleich was von ihr. Aber erstmal wenden wir uns CC Top zu und Legends. Leaks. Wird Zeit, dass ich Feierabend habe. Ist ja gleich soweit.

0: Mein lieber Mann, harte Rockmusik. Heute heftig, heftig, heftig. Ja, ja, ja. Wegen Geburtstagskinder. Ja, ja, ja. Wir können aber das auch wechseln. Kontrastprogramm gibt's immer bei der Sendung Der Morgen mit Gernot. Und zwar jetzt. Geburtstagskind des Tages ebenfalls ist Alexandra. Und diesmal habe ich rausgesucht. Nee, nicht mit dem Baum. Nein, mein Freund, der Baum nicht. Und auch nicht der Zigeunerjunge, sondern Sehnsucht. Ja, das Lied Der Tiger von Alexandra.
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0: Toll, wa? Schöne Nummer von Alexandra Sehnsucht. Das Lied Der Tiger. 8:49, 8:49, 9:15. In der Zwischenzeit schon Vanity Fair. Ja, die habe ich schon lange nicht mehr im Programm gehabt. Mit Hitching a Ride hören wir jetzt. Na bitte.
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0: Vanity Fair, Hitching a Ride, war der vorletzte Titel. Einen habe ich noch, bis ran an die heimliche Brandenburg-Hymne. Das war's dann für den heutigen Dienstag. Wir hören uns morgen am Wochenteiler wieder ab 6 Uhr. Wer es nicht aushalten kann, der weiß ja, ab 3 Uhr gibt es die Wiederholung heute von heute. Und jetzt viel Spaß noch mit den folgenden Sendungen und auf eurem Lieblingssender. Bis ran an die heimliche Brandenburg-Hymne habe ich noch einen richtig tollen Klassiker. Karat und der Schwanenkönig. Ich freue mich auf morgen, wenn es wieder heißt, der Morgen mit Gernot. Diener nach links, Diener nach rechts. Tschüss, tschüss, ihr Lieben, macht's Schmugge. Euer Gernot aus dem wunderschönen Märkisch-Oderland. Bis morgen früh ab 6. Und bringt Kaffee mit morgen früh.
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0: Im Studio Tom Husse. Schönen guten Morgen. Im Zollstreit mit den USA hat die EU einen wichtigen Schritt gemacht. Nach monatelangen Verhandlungen steht jetzt die Einigung zur Umsetzung des Handelsdeals. Anna Löwer.
1: Unterhändler von Europaparlament und Mitgliedstaaten haben sich in der Nacht auf die Abschaffung von Zöllen auf US-Industriewaren wie Autos und Maschinen geeinigt. Im Gegenzug wollen die USA ihre Zölle auf die meisten EU-Produkte auf maximal 15% begrenzen. Ziel ist es, einen neuen Handelskonflikt zu verhindern. Trump hatte zuvor den Druck erhöht und eine Frist bis Anfang Juli gesetzt.
0: Sozialleistungen sollen künftig auf einer zentralen Plattform von zu Hause aus beantragt werden. Die Bundesregierung arbeitet an einem digitalen Sozialportal. Das haben Arbeitsministerin Baas und Digitalminister Wildberger bei T-Online angekündigt. Heute Nachmittag berät eine Expertenkommission dazu. Online-Unterricht, private Übungsfahrten und weniger Fragen in der Theorieprüfung. Damit will die Bundesregierung den Führerschein in Deutschland billiger machen. Die Reform soll heute vom Bundeskabinett beschlossen werden. Weiteres Thema ist die geplante Milliardeninvestition in den Zivilschutz. Nach dem Tigerausbruch in Schkeuditz in Sachsen ist der Zooverband gegen ein generelles Haltungsverbot. Es gibt klare Regeln für die private Wildtierhaltung. Mehr von André Glatzel.
2: Auch Einschränkungen von Tierarten, die privat gehalten werden dürfen, helfen nicht weiter, so der Verband. Es braucht stattdessen bessere Kontrollen. Am Sonntag war ein Tiger bei einer ehemaligen Dompteurin in Schkeuditz ausgebrochen und hatte einen Mann schwer verletzt. Das Tier wurde von der Polizei erschossen. Die Frau hält noch 8 weitere Tiger. Die werden von den Zoos nicht aufgenommen, hat der Verband betont.
0: Es ist das größte Spiel in der Geschichte des SC Freiburg. Der Verein trifft heute im Finale der Fußball-Europa League auf Aston Villa aus England. Es wäre der erste große Titel für die Breisgauer. Anpfiff im Finale von Istanbul ist um 21 Uhr.
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4: Viele Wolken sind heute Morgen am Start und es regnet erstmal verbreitet. Später wird's dann mal mehr, mal weniger wolkig. Und ab und zu kann auch ein kräftiges Gewitter runterkommen. Dazu liegen die Höchstwerte heute bei 17 bis 23 Grad. Morgen meist trocken mit vielen Wolken, nur vereinzelt noch ein kurzer Schauer, maximal bis 26 Grad.

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0: Smokey im 6-Kanal-Stereo. Ja, tatsächlich richtig tolle Qualität hier bei mir. So soll es sein. DTS heißt also abgekürzt. Unter anderem ja 24-Bit. Top-Qualität. Smokey Needles and Pins war der Opener meiner Sendung.
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0: Mittwoch ist heute. Mittwoch, der Wochenteiler. Wir schreiten mit großen Schritten auf das lange Pfingstwochenende zu. Ja, ihr hört die Sendung Der Morgen mit Gernot. Die gibt es montags bis freitags live von 6 bis 9 Uhr und unlive mitten in der Nacht von 3 Uhr bis 6 Uhr als Wiederholungssendung vom Vortag. Wie immer zur vollen Stunde Nachrichten, Sport und Wetterbericht. Dann in der 20. Sendeminute gibt es einen kleinen Beitrag. Um halb hören wir das Wetter. Ja, nicht nur zur vollen Stunde Wetter, sondern auch zur halben dazu. Ist ja klar, logisch, ne? Damit ihr wisst, ob ihr im T-Shirt rausgehen könnt oder lieber mit Regenkutte und Regenschirm, ne? Oder vielleicht mit der Pelzmütze und Filzstiefel. Ja. Oder 10 nach halb, dann gibt es den informativen Talk. Gerhard, was ist los mit dir? Zu wenig Kaffee. Okay, da gibt es die Informationen, wer denn heute Geburtstag hat. Das sind ja wieder eine Menge gewesen. Ist ja klar, ne? Bei 7-8 Milliarden Menschen haben pro Tag ca. 20 Millionen Menschen Geburtstag. Ja, weil sie also teilt. Stimmt nicht ganz, aber so ungefähr. Plus minus Peng. Musikalischerseits wie immer der Wechsel von Deutsch und Nichtdeutsch und dazwischen, na klar, die aktuelle Uhrzeit. 6 Uhr und 8 Minuten, 8 Minuten nach 6. Geht los nach Smokey. In Englisch die Inga, Zeit, die nie vergeht. Schönen guten Morgen und Prost Kaffee.

0: Inka. Inka hat den schnuckligen Song von ihr Mobst, ja, aber liebevoll, nicht böse gemeint, ne? Von Pearl, ne? Michael Barakowski hat das Ding gesungen. Und hier mal in der Version mit Inka Bause. Zeit, die nie vergeht. 6 Uhr und 12 Minuten haben wir es in der Zwischenzeit. 3 Minuten vor 6:45. Cici Catch ist dran und sie besingt Strangers by Night. Die ist ja nur langsam zu Ende.
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0: CC Catch mit Strangers by Night. Hier hört man immer wieder gleich den, ja, aus der Feder von Dieter Bohlen. Macht aber nichts, ich komme damit klar. Viele mögen ihn nicht, macht nichts. Ihr wisst ja, Musik ist eine totale Geschmackssache. Der eine das, der andere das. Bei mir in der Sendung gibt es gestandene Unterhaltungsmusik aus den Jahren 50er, 1950, 1960, 1970 und 1980. Ja, in den 80ern, ja, also nicht nur aus dem, sondern aus den Jahrzehnten, ne, aus den vier Jahrzehnten überwiegend. Durchaus gucke ich nach links und rechts nochmal, sprich noch ein bisschen älter, ja, habe ich schon gebracht, die Nummer, und auch mal den einen oder anderen aktuellen Titel, aber nicht ganz so viele, ne, wie viele andere Sendungen, das Tätchen können sie auch gerne machen, jedem Tierchen sein Pläsierchen. Bei mir gibt es gestandene Unterhaltungsmusik, die also wirklich mehrfach, nicht nur einmal im Radio zu hören war. Rebel Tell und Super Susie, ja, eine Hommage an alle, die Susie heißen.
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0: Ich denke, ihr wisst jetzt Bescheid, welche Susi gemeint ist. Na klar, die zum Aufblasen. Ja, ja, ja. Die nie Nein sagende. Boah, Gerlot, das ist ja sowas von sexistisch. Ja, ja, kann sein. Ich hab so ein Teil nicht. Die sind mir zu teuer. Die Dinger sind noch teuer wie eine echte Susi. Ja, da kann man ja wenigstens sagen, kaufst du alleine. Aber die musst du dir erstmal anschaffen. Da ist schon, ja, also für... Gerlot, woher weißt du eigentlich so gut Bescheid? Naja, ganz klar. Ein Mann geht schon mal in so einen Sexshop und kickt sich sowas an, ne? Wenn er nicht total frigide ist. Gerlot, das ist aber hier noch, das ist überhaupt nicht kinderfreundlich. Ja, die schlafen wir jetzt noch, deswegen kann ich dir sowas erzählen. Okay, 6:21, 6:09, der Beitrag. Den hier jetzt hören wir und dann gibt's ein richtig schönes Duett. Genau, Chris Norman und Susi Quattro. Mit Stumbling In und das Ganze in 6K. Setzt euch die Kopfhörer auf, dann hört ihr den Unterschied. Das Original war nämlich nicht ganz so, das war nur im normalen Stereo. Ne? Und hier in 6K, sehr schöne Aufnahme.
1: Mit einem 61-Minuten-Ziffernblatt macht die Kirche St. Marien in Bergen auf der Insel Rügen von sich reden. Nach einem schweren Sturm, der die Uhr 1983 weitgehend zerstört hatte, war eine Generalreparatur erforderlich. Dank einer Bürgerinitiative unter maßgeblicher Mitwirkung eines Sattlermeisters und eines Feuerwehrmanns sowie einer Blattgoldgabe der schwedischen Partnergemeinde konnte die Uhr wieder instand gesetzt werden. Dabei schlich sich ein Minutenstrich zu viel ein. Da man bei dem Geld- und Materialmangel zu DDR-Zeiten schon zufrieden war, die Uhr überhaupt wieder in Gang bekommen zu haben, wurde die kleine Panne verschwiegen. Auch nachdem jetzt das Missgeschick publik wurde und zunehmend Touristen angelockt werden, nimmt es die Bergener Gemeinde gelassen. Ein Kirchendiener stellte angesichts des Auflaufs kamerabewehrter Neugieriger die Frage, was ist auf Gottes Erden schon vollkommen?
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0: Schöne Nummer, vor allem das Original. Nichts Nachgesungenes und hier das neue Ding, was du da irgendwo, da irgendjemand da singt da. Oh nee, das geht ja nicht. Das ist ja fürchterlich. Versaut. Hier ist das Original. Und das hört ihr selbstverständlich in der Sendung Der Morgen mit Gernot. Ja? Soll ich jetzt sagen, nur hier? Könnte so ja fast sein, denn woanders spielen sie diesen neumodischen Abklatschkram, der sich fürchterlich anhört. Ne? Auch die deutsche Cover-Variante ist im Original von Bernd Klüver und Monika Merz. Ja. Und was hört man denn da so immer? Den Silbereisen, wa? Oh, nee, das hört sich nicht an. Und die Helene dann, oh, ne, verständlich. Nee. Schuster, bleib bei deinen Leisten, würde ich mal an der Stelle sagen. Die Tremolos, die haben nicht nur einen, sondern mehrere Erfolgstitel, unter anderem den, der da heißt My Little Lady. Na? Den hören wir uns jetzt mal in Deutsch an, von den Flippers, Mexican Lady. 6 Uhr und 28 Minuten, 2 Minuten vor 6:30.
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0: im Original von den Tremolos. Und hier mal in der Flippers-Variante, ja, haben die auch drauf. Kannst du mal sehen, ja. Rockmusik aus den 60er, 70er Jahren in deutscher Sprache. Mexican Lady, 6 Uhr und 31 Minuten, eine Minute nach 6:30. Wir hören jetzt die Wetteraussichten und ein paar Verbrauchertipps. Und anschließend gibt's F.R. David. Nicht mit Words, nee, der hat ja auch noch ein paar mehr Titel auf der Pfanne. Wir hören I Need You von ihm. Aber erst das Wetter.
1: Viele Wolken sind heute Morgen am Start und es regnet erstmal verbreitet. Später wird's dann mal mehr, mal weniger wolkig. Und ab und zu kann auch ein kräftiges Gewitter runterkommen. Dazu liegen die Höchstwerte heute bei 17 bis 23 Grad. Morgen meist trocken mit vielen Wolken, nur vereinzelt noch ein kurzer Schauer, maximal bis 26 Grad.

0: FR David und I Need You. Ja, ihr habt ja gehört, das ist die Albumfassung, ne? Ich habe da nichts gemacht, die ist so lang. Ja, ich weiß, es gibt auch eine Radiofassung, deutlich kürzere, aber die hier hat knapp 5 Minuten. Na, und warum auch nicht? Der nächste Titel ist fast so lang und kommt aus der ehemaligen City. Hören wir mit Mont Clamott. Und das Ganze hier um 6 Uhr und 37 Minuten. 7 Minuten nach 6:30.
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Kama Kaviviole, ja, Israel mit Vornamen Kama Kaviviole. Vielleicht haben wir in der nächsten Stunde, ich suche den Titel mal raus, ja, der wäre heute, ach, ich guck mal, drei Dings, Bums, ah nee, der ist ja 1997 schon verstorben, Entschuldigung, US-amerikanischer Sänger. Dann Kaya Jana, ne, der deutsche Komiker und Fernsehmoderator, ne, wird heute 53 Jahre alt. Dann Sky Dumont, ja, heute 79 Jahre alt. Cher, ja. Bei der weiß man aber nicht genau das Alter, würde ich sagen. Sie wird heute 80. Naja, das darf man nicht vergessen. Sie hat ja unter Sonny und Cher schon gesungen. I Got You, Babe. Ja, da denkt man in den 60er Jahren, ne? Ja, das dürfen die meisten nicht vergessen. Und Albano und Romina Power, kennt man ja durchaus, ne? Albano wird heute 83 Jahre. Und dann haben wir noch einen im Bunde, Joe Cocker. Joe Cocker ist ja leider 2014 von uns gegangen. Aber er hätte heute auch Geburtstag gehabt. Baujahr 44 ist er. Und den hören wir uns auch gleich mit einem seiner bekanntesten Songs, ja? Summer in the City. Die Nummer habe ich rausgesucht. Ja, bitteschön.

0: Joe Cocker hätte heute auch Geburtstag gehabt. Summer in the City. Ja, ich habe den schon mal rausgesucht in Israel. Für nächste Stunde werde ich den mal spielen. Oh, jetzt haben wir es 6 Uhr und 48 Minuten, 3 Minuten nach 6:45. Alle, die los müssen auf dem Maloche, wünsche ich einen schönen Wochenteiler. Wir hören uns dann morgen ab 6 Uhr wieder. Ja, viel Spaß. Passt schön auf euch, ne? Dass wir uns gesund morgen wieder hören. Was gibt's jetzt, Schnucklis? Gerd Wendland, Alle Frauen dieser Welt. Das ist eine deutsche Cover-Variante. Im englischen Original ist die Nummer von Neil Diamond. Und zwar Crack and Rosie heißt der Song. Und hier mal die Nummer in Deutsch. Gleich in wenigen Sekunden.
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0: Neil Diamond, Craig Ranlosi im Original und hier mal in der deutschen Fassung mit dem unvergessenen Gerhard Wendler und alle Frauen dieser Welt. 6:52 in der Zwischenzeit, 7:08. Armin Corner hören wir. If Paradise is Half as Nice. Ja, da hat er recht. Das stimmt.
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0: Armin Corner. Armin Corner hier als vorletzter Song in der ersten Stunde. Wir haben die geschafft, die erste Stunde. Ne? Einen Titel habe ich noch bis ran an die Nachrichten, Sport- und Wetterbericht. Es ist 6 Uhr und gleich 56 Minuten. 4 Minuten vor 7. Dann werden wir gut informiert und dann hören wir uns hoffentlich gesund und munter und mit frischem Kaffee zur zweiten Stunde wieder. Bis ran an die Informationen haben wir noch Peggy Marsh. Und sie besingt Romeo und Julia. Ja, ja, Shakespeare lässt grüßen.
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0: die Zeit. Es ist 7 Uhr. 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
2: Im Studio Tom Husse. Schönen guten Morgen. Die Bundesregierung plant ein digitales Sozialportal für alle Angelegenheiten. Das haben Arbeitsministerin Baas und Digitalminister Wildberger bei T-Online angekündigt. Philipp Nützig mit den Einzelheiten.
3: Egal welche Behörde am Ende zuständig ist, die Bürgerinnen und Bürger sollen den Antrag ohne nervige Papierformulare oder Termine vor Ort auf diesem Portal einreichen können. Der Aufwand ist groß. Erstmal müssen die Verwaltungssysteme miteinander verbunden und modernisiert werden. Schritt für Schritt soll der Sozialstaat damit einfacher, schneller und wirksamer werden, heißt es. Heute Nachmittag berät ein Expertengremium zu der Frage.
2: Online-Unterricht, private Übungsfahrten und weniger Fragen in der Theorieprüfung. Damit will die Bundesregierung den Führerschein in Deutschland billiger machen. Die Reform soll heute auf den Weg gebracht werden. Weiteres Thema im Kabinett ist die geplante Milliardeninvestition in den Zivilschutz. Geplant sind Investitionen von 10 Milliarden Euro bis 2029, unter anderem für Personal, Ausrüstung und Spezialfahrzeuge beim THW. Die EU kann ihre Zollvereinbarung mit den USA jetzt umsetzen. Vertreter von Europaparlament und Mitgliedstaaten haben sich auf den Abbau von Zöllen auf US-Industriewaren wie Autos und Maschinen geeinigt. Im Gegenzug wollen die USA ihre Zölle auf die meisten EU-Produkte auf höchstens 15% begrenzen. Mit dem Kompromiss soll ein neuer Handelskonflikt mit den Vereinigten Staaten vermieden werden. Das EU-Parlament und die Mitgliedstaaten müssen noch formal zustimmen. Wenige Tage nach US-Präsident Trump ist jetzt auch Kreml-Chef Putin zu Gesprächen in China. Er wurde bereits von Staatschef Xi empfangen. Bei dem zweitägigen Besuch wollen beide über wichtige internationale Fragen beraten, heißt es. Dabei wird es wohl auch um den Bau einer Gaspipeline von Russland nach China gehen. Bei der Eishockey-WM hat Deutschland heute einen dicken Brocken vor der Brust. Gegner am Abend in Zürich ist Titelverteidiger und Olympiasieger USA. Nach 3 Pleiten braucht das DEB-Team ein Erfolgserlebnis, sonst droht das Aus in der Vorrunde.
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4: Graue Wolken und öfter mal Regen sind heute Morgen noch angesagt, nur Richtung Alpenrand bleibt's trocken, im Laufe des Tages dann eher Schauer. Dazu können vereinzelt auch kräftige Gewitter runterkommen. Die Höchstwerte liegen bei 17 bis 23 Grad, morgen viele Wolken, aber oft trocken und maximal bis 26 Grad.

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0: Ist auch immer ein schöner Obner, wenn die Hollies was von sich geben. Sorry, Suzanne. Ja. Ihr Lieben, das ist der Obner. Der Obner der zweiten Stunde meiner Sendung.
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0: Mittwoch. Mittwoch, der 20. Mai 2026, ihr hört die Sendung Der Morgen mit Gernot, die gibt's live montags bis freitags von 6 bis 9 und live von 3 Uhr in der Nacht bis 6 Uhr ran, immer die Sendung vom Vortag als Wiederholung, gerne auch buchbar hier bei mir und auf anderen verschiedenen Plattformen, ja, die bekannt sind. Wenn nicht, dann sag's gerne mal im Laufe der Stunde mal an, kein Problem. Zur vollen Stunde Nachrichten, Sport und Wetterbericht kompakt, dann in der 20. Sendeminute ein kleiner Beitrag um halb die Wetteraussichten. 10 nach halb gucken wir, wer heute Geburtstag hat. Und musikalischerseits der Städtewechsel zwischen Deutsch und Nicht-Deutsch gesungenem Musikmaterial. 7 Uhr und 7 Minuten haben wir. 7 Minuten nach 7 und nach den Hollies in Englisch mit Sorry Suzanne hören wir was Deutsches. Die Covervariante von Dingensbummens. Wer ist Dingensbummens? Plastic Bertrand aus Frankreich. Ça, bla, mur, moi. Und das gibt's auch in Deutsch von Benny. Bin wieder frei. Schön, dass ihr da seid. Moin, moin und danke fürs Einschalten.

0: Man macht ja hier einen Krach am frühen Morgen. Der Benny, bin wieder frei. 7:11 in der Zwischenzeit, 8:04. Lou and the Hollywood Bananas singen Kingstown. Ich muss mal gucken, das gibt's in Englisch und auch in französische Variante. Oh ja, wir gucken und ich habe geguckt, es ist die französische Variante. Die hören wir uns jetzt an. Was wollte ich noch sagen, so nebenbei mal ein bisschen? Ja, ich gucke ja nebenbei, was so los ist, ne? Tagespolitisch aktuell, was sehe ich? Da gibt es eine Keksfirma mit einem großen B, ja, in der Oberlandstraße in Berlin, haben die unter anderem einen Zweigbetrieb oder ihren Sitz, wie auch immer. Ja, die haben sich jetzt politisch geäußert, das haben sie jetzt davon. Jetzt gibt es großen Shitstorm, diese ärgern wollten da, diese große Partei, ihr wisst schon, die da jetzt inzwischen fast 30% haben, ja, die haben sie geärgert. Und nu haben die Wähler gesagt, gut, dann behalt deine Kekse alleine, schieb sie dir rektal ein, dann essen wir eben die anderen Kekse von vielen anderen Sorten Herstellern, ne? Das hat er jetzt davon. Man muss aufpassen, was man sagt, ne? Vor allem, wenn man Unternehmer ist. Sicherlich darf jeder seine Meinung haben, das ist richtig, das stimmt schon. Aber wenn man Kekse verkaufen will, ja, da muss man die an Freund und Feind verkaufen. Und wenn man sich's versaut mit den Feinden, dann hat man deutliche Einbüße. Ja, stört so ein Millionär wahrscheinlich gar nicht. Dann ist es egal. Dann hat er eben anstatt 10 Milliarden Umsatz eben halt nur noch 9,5 Milliarden oder so. Ja, solche Leute stört das nicht. Naja, gut. Jeder wie er möchte. Ich kaufe die sowieso nicht von dieser Firma mit B, weil sie mir viel zu teuer sind. Gottes Willen, außerdem bin ich zu fertig, brauche keine Kekse essen. Was hören wir jetzt? Lou, wie ich angekündigt hatte.
1: Den

0: Lou and die Hollywood Bananas, Kingston, hier in der französischen Variante. 7 Uhr und 16 Minuten in der Zwischenzeit, eine Minute nach Viertel 8. Andreas Martin habe ich sehr gerne im Programm, ihr wisst, mit seinen Klassikern ohne Ende. Er hat ja ein Riesenrepertoire. Deine Flügel fangen Feuer. Hören wir uns an, geht los in wenigen Sekunden.
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0: Andreas Martin. Deine Flügel fangen Feuer um 7 Uhr und na gleich 21 sogar schon. 8:09. Es gibt die artgerechte Menschenhaltung. Ja, das kann ich euch sagen. Das ist das Studio hier im Märkisch Oderland, wo der hübsche Gernot sitzt. Das ist artgerecht. Was? Ja. Na, der Beitrag. Anschließend schöne Nummer von den Backstreet Boys. Everybody. Das Ding kennen wir. Mit einem ungewöhnlichen Experiment will der kanadische Künstler Rob Thompson auf nicht artgerechte Tierhaltung aufmerksam machen. Er steckte in einer Kunstgalerie in Ottawa einen Mann und eine Frau, die sich noch nie zuvor gesehen hatten, in einen 4 Quadratmeter großen Käfig, in dem die eine Woche lang wie die Hühner ausharren müssen. Am Ende winkt den beiden eine Belohnung von je 2.500 kanadischen Dollar und 1.500 Euro. Bedingung ist, sie müssen das Experiment durchhalten. Wer vorzeitig aufgibt, geht leer aus. Wie zum Ansporn hat Thompson die Schecks mit dem Preisgeld eingerahmt und an der gegenüberliegenden Wand aufgehängt.
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Backstreet Boys hier bei mir in der Sendung. Der Morgen mit Gernot Everybody. Ja, dann bin ich mal ein bisschen raus. Das Ding ist aus den 90ern, war, würde ich sagen. Ich weiß gar nicht ganz genau. 97 sogar. Ja. Das ist für mich moderne Musik. Da freut sich dann immer der Patrick aus Cuxhaven, wenn ich dann 90er Jahre Musik spiele. Ja. Die findet er schön. Ja, jedem Tierchen sein Pläschen. Ihr Lieben, wir gehen wieder in die etwas weichgespültere Musik mit Hannah Haller, der Unvergessenen, eine Wahnsinns-Love-Story. Und das Ganze um 7 Uhr und 26 Minuten, 4 Minuten vor 7:30 und vor den Wetteraussichten. Na bitte. Wir

0: Hanna Haller, eine Wahnsinns-Love-Story. Um 7 Uhr und 30 Minuten, ganz genau halb acht, komplette Halbzeit meiner Sendung. Ja, nochmal, dann ist Feierabendzeit. Richtig, aber ein bisschen müssen wir noch und das machen wir auch. Wir hören jetzt die Wetteraussichten, sehr interessant, ne? Am Wochenende, am Sonntag soll es ja dann 28 Grad werden. Da bin ich gespannt, das hören wir dann am Freitag, das Wetter dazu. Ne? Wird da so ein tolles, denke ich mal, ein tolles Pfingstwochenende. Naja, heute ist aber erstmal Mittwoch und was da für Wetter gibt, das hören wir gleich. Und anschließend nach der Werbung Climby Fischer und Love Change Everything.
1: Graue Wolken und öfter mal Regen sind heute Morgen noch angesagt, nur Richtung Alpenrand bleibt's trocken, im Laufe des Tages dann eher Schauer. Dazu können vereinzelt auch kräftige Gewitter runterkommen. Die Höchstwerte liegen bei 17 bis 23 Grad, morgen viele Wolken, aber oft trocken und maximal bis 26 Grad.

0: Musik aus den Good Old 80s mit Climie Fisher und Love Change and Everything um 7 Uhr und 36 Minuten, 6 Minuten nach 7:30 in der Zwischenzeit. Gleich gucken wir uns mal an, wer heute Geburtstag hat. Zuvor hören wir ein schönes Medley von Costa Cordalis. Ja? Wie ich immer sozusagen pflege, ein kleiner Auszug aus seinem Riesenrepertoire. Und das stimmt auch.
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Wer hat denn heute Geburtstag am 20. Mai? Kann ich euch sagen, der deutsche Komiker und Fernsehmoderator Kaya Janar. Na, ich sehe den auch ganz gerne, 53 Jahre wird er heute. Israel Kama Kavivioli, den hören wir gleich, ja, mit einem seiner bekanntesten oder überhaupt den Titel, den er ihm zutage bekannt gemacht hat. Ja, am 20. Mai 1959 geboren, leider verstarb er im Jahr 1997. Des Weiteren Sky Dumont, ne, deutscher Schauspieler und Autor, wird heute 79 Jahre alt. Herzlichen Glückwunsch. Cher auch, heute 80 Jahre alt. Ja, manchmal glaubt man das gar nicht. Da hat also Botox gewonnen. Gernot. Nicht am Geburtstag, sondern in meinen Sachen sagen. Naja, die Mädels, die sind da sehr eitel, die müssen da immer was machen und fummeln. Dabei finde ich natürliche Schönheit viel, viel schöner. Ja, das ist deine Meinung. Die Leute wollen sich aber verhübschern. Verhübschern ist ein schönes Wort. Und darum machen sie sowas. Joe Cocker, heute auch, wäre er ein Jahr älter geworden. 1944 geboren. Leider ist er ja auch 2014 von uns gegangen. Na, wen gibt's noch zu sagen? Albano. Ja, Albano und Romina Power. Durchaus bekannt. Heute wird Albano 83 Jahre alt. Und jetzt, wie versprochen, hören wir diese schöne Nummer von Israel. Kama Kavivioli, Over the Rainbow. Ja, liebevoll von seinen Fans auch It's genannt. Da ist der Song.

0: Israel, Kama Kaviviole, Over the Rainbow. Schöne Nummer, ne? Ja. Das Ding ist 19... Wann ist das Ding rauf und runter gelaufen? Ich überlege gerade scharf. Irgendwann in den 2000ern, wa? Warte mal, ich guck mal. Manchmal steht das da. Hat der Gerhard sich das hingeschrieben? Ne, ja, 2007. Durchaus möglich. Da so, rum da so, ungefähr so und sowas alles, ne? Der Titel selber ist deutlich älter, aber er hat damit Riesenerfolge gefeiert. Wir gucken auf die Uhr. 7 Uhr und 47 Minuten, 2 Minuten nach 7:45. Christina Bach besingt Caballero, Caballero.
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0: Christina Bach, Caballero, Caballero, 7 Uhr und 51 Minuten, 9 Minuten vor 8. Donna Summer ist angesagt, die Disco Queen, haben wir gestern auch im Programm, ja, hat allerdings ein anderer Titel, ich kann mir den Sinn. Love to love you baby, den hören wir uns jetzt an.

0: erotische Klänge mit der Disco Queen. Donna Summer, I love. Nee, nicht I, ohne I. Love to love you, baby. 7 Uhr und 55 Minuten, 5 Minuten vor 8. Auch die zweite Stunde haben wir durchgebracht. Hätte ich jetzt beinahe gereimt. Es gibt noch eine dritte. Ihr wisst, jetzt hören wir gleich Nachrichten, Sport und Wetterbericht in kompakter Variante. Bis ran an die Nachrichten noch Oliver Frank, Herz gefunden. Und wie immer freue ich mich, wenn wir es in der dritten Stunde weiterhin hören und begrüßen dann die Schlafmützen, die sich zu 8 Uhr einen Wecker gestellt haben. Mal sehen, wer da alles noch zuschaltet. Was gibt's jetzt? Na Oliver, bitte. Schalte
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0: die Zeit. Es ist 8 Uhr. 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
2: Im Studio Tom Husse. Schönen guten Morgen. Der Führerschein in Deutschland soll günstiger werden. Die Reform dafür ist schon länger angekündigt. Heute will die Bundesregierung sie auf den Weg bringen. Jana Klonikowski berichtet.
3: Verkehrsminister Schnieder plant unter anderem weniger Pflichtfahrten, Theorieunterricht auch komplett online, einen kürzeren Fragenkatalog und auch die Möglichkeit, Fahrstunden nur mit den Eltern zu machen. Diese Pläne hatte er bereits im Herbst vorgestellt. Sie waren von Fahrlehrern heftig kritisiert worden. Die Bundesregierung will heute außerdem das 10 Milliarden Euro Paket für den Zivilschutz auf den Weg bringen. Das Geld soll etwa in Ausrüstung und Personal beim THW investiert werden.
2: Sozialleistungen sollen künftig einfacher und schneller beantragt werden können. Die Bundesregierung arbeitet an einem digitalen Sozialportal. Das haben Arbeitsministerin Baas und Digitalminister Wildberger bei T-Online angekündigt. Egal ob arbeitslos melden, Bürgergeld oder auch Elternzeit beantragen, alles soll künftig auf einem Portal gehen, unabhängig, welche Behörde am Ende genau zuständig ist. Heute Nachmittag berät eine Expertenkommission dazu. In der Berliner Charité wird jetzt ein Ebola-Patient aus den USA behandelt. Der Arzt ist in der Nacht in Deutschland gelandet und wurde unter höchsten Sicherheitsvorkehrungen auf eine Spezialstation des Krankenhauses gebracht. Er hatte sich in der Demokratischen Republik Kongo mit dem Virus infiziert und weil der Weg nach Deutschland von dort kürzer ist, hatten die USA um Hilfe bei der Behandlung gebeten. Nach dem erneuten Ebola-Ausbruch im Kongo sind dort bereits mehr als 130 Menschen gestorben. Die EU hat den Weg für die Umsetzung ihres Zolldeals mit den USA freigemacht. Unterhändler von Europaparlament und Mitgliedstaaten haben sich in der Nacht auf den Abbau von Zöllen auf US-Industriewaren geeinigt. Damit setzt die EU eine Vereinbarung mit US-Präsident Trump um. Kurz vor der offiziellen Bekanntgabe morgen sickern immer mehr Details zum deutschen Kader für die Fußball-WM durch. Laut Berichten sollen auch die Jungstars Karl und El Mala von Bayern und Köln dabei sein, genau wie die Stuttgarter Undav, Stiller und Leveling.
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4: Graue Wolken und öfter mal Regen sind heute Morgen noch angesagt, nur Richtung Alpenrand bleibt's trocken, im Laufe des Tages dann eher Schauer. Dazu können vereinzelt auch kräftige Gewitter runterkommen. Die Höchstwerte liegen bei 17 bis 23 Grad. Morgen viele Wolken, aber oft trocken und maximal bis 26 Grad.
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0: Bruce Channel, ne? Bruce Channel war das, ja, ich weiß, das kennen wir auch von DJ Ötzi, war der hat das Ding, glaube ich, auch in so ein bisschen neuer Pop-Variante durchgequirlt. Richtig. Hey Baby, war der Opener der dritten Stunde meiner Sendung.
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0: Mittwoch, der 20. Mai 2026. Ihr hört die Sendung Der Morgen mit Gernot. Die gibt's montags bis freitags immer von 6 bis 9 live. Mit meiner Wenigkeit und unlive mitten in der Nacht, da quatscht dann die Konserve von 3 bis 6 Uhr schon mal als Warm-up-Sendung, damit ich live richtig loslegen kann. Ja? An der Stelle möchte ich auch den Markus begrüßen. Wer ist denn nur wieder Markus? Sache, kennt den denn wirklich keiner? Mann, das ist der Lümmel von der ersten Bank. Ne? War das immer so in den 60er Jahren? 70er Jahren, ja, sag mal. Der Lümmel von der ersten Reihe, war? Oder so, die von der Bank. So. Wie auch immer. Egal, irgendwelche deutschen Spielfilme. Da hat der die Hauptrolle gespielt. Definitiv. Was? Gernot, was erzählst du denn da wieder? Naja, stimmt, das war gelogen. Nein, hat er nicht. Aber er spielt naja trotzdem die erste Geige. Ne? Ab 9 Uhr löst er mich ab. Gott sei Dank, dann seid er mich los. Und der Markus wird dann durch den Vormittag führen, ja, auch auf meinem Sender, weil er es so gut macht. Boah, da drehe ich jetzt wieder hier. Na, nee, der macht das wirklich ganz gut, ja. Ja, vor allen Dingen, bei einem bin ich mir mit Markus total einig. So, was denn? Na, wir mögen zwischen Februar und April diesen Namen selber so ungerne und alles, was dazuhört. Nicht so gerne. Jetzt ist sie noch. Zur vollen Stunde Nachrichten, Sport und Wetterbericht in kompakter Variante, wie immer bei mir. Dann in der 20. Sendeminute ein kleiner Beitrag. Um halb gibt's die ausführlichen Wetterinformationen mit Wetterfrosch Kurt, beziehungsweise mit den Daten, die er mir rüberreicht. 10 nach halb gucken wir, wer Geburtstag hat. Markus nicht, der hat heute nicht Geburtstag. Wobei, wenn der bei euch hier sendet, übrigens morgen auch, ne? Heute und morgen ab 9, von 9 bis 12, dann hat er ja wirklich Geburtstag, wa? Ja, das muss man mal so sagen. Warum piekst du eigentlich immer auf den Arm, Markus, rum? Ja, das weiß ich auch nicht. Das kann ich euch nicht sagen. Egal. Aber ihr macht's wirklich gut. Wirklich. Ihr könnt es nachher zuhören. Dazu ein bisschen später mehr. So, jetzt ist hier noch. Er hat mir ja nur 50 Euro gegeben. Das, was ich eben gesagt habe, waren ja schon 51,20 oder so. Ich spiele immer einen deutschsprachig gesungenen, gefolgt von einem nicht deutschsprachig gesungenen Titel. Das immer im Wechsel und dazwischen die aktuelle Uhrzeit. Und die liegt derzeit bei 8 Uhr und 8 Minuten. 8 Minuten nach 8. Und nach Bruce Channel in Englisch haben wir was Deutsches. Cheerio! Gibt's vom Madre persönlich in Deutsch und in Englisch. Und wir hören natürlich jetzt die deutsche Variante. Ich stelle mich vor und dann singt der Gigi.
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0: Schöne Nummer, ne? Gibt's auch in Englisch von ihm persönlich. Und hier mal der Madre in Deutsch. 8:12 in der Zwischenzeit. Ja, 3 Minuten vor 8:45. Wenn wir zum ESC jemanden geschickt hätten, nicht Gigi selber, denn er ist ja auch Musikproduzent, ne? Und das seit Jahrzehnten, ne? So lange, wie er singt, so lange produziert er auch für andere, für seine Mitstreiter Mucke ohne Ende, weit über 1000 Titel stammen aus seiner Feder. Der sollte mal einen Song schreiben, ne? Für den ESC, dann würden wir auch gewinnen, ne? Aber so bleiben wir weiterhin Platz 23. Ja, aber nicht von 100, das wäre ja gut. Nee, leider nicht. Ja. Wir müssen, oder wir drehen das einfach um. Von hinten, dann werden wir ganz gut vorne. Nee, nicht. Lassen wir's. Domino. Domino hören wir mit Here I Am. Na, bitteschön.
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0: Den Anfang von diesem Titel, den haben viele genommen, kann ich mich entsinnen, auch noch ein Radiosender, 100,6 damals, ein privater Radiosender in Berlin-Brandenburg, denn für die Nachrichten als Bett, als Untermalungsbett, ja, oder als Ankündigung, dass jetzt Nachrichten kommen. Ihr Lieben, wir haben es 8 Uhr und 16 Minuten, aber gerade noch so, eher schon 17. Es rutscht in Richtung 17. Der Titel Paloma Blanca von der George Baker Selection ist ja durchaus ein Begriff. Na klar, ich denke mal, das ist ihr bekanntester Song. Den gibt es auch in Deutsch, selbstverständlich, von der George Baker Selection, aber auch von vielen nachgesungen. Unter anderem richtig erfolgreich von Nina und Mike in der deutschen Variante. Hören wir uns gleich an, in wenigen Sekunden geht's los.
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0: zack, waren sie auf Platz 1 bei Dieter Thomas Heck in der Hitparade mit dem Titel Logisch, ne? Ist ja ganz klar. Ja, zur damaligen Zeit, da ging das Ding rauf und runter. Haben aber viele gesungen, ne? Die Nummer Paloma Blanca. Hier in der gesungenen Variante mit Nina und Mike. Wir hören jetzt den Beitrag, den versprochenen, denn es ist jetzt 8 Uhr und 21 Minuten, 9 Minuten vor halb 9. Und dann gibt's Mucke aus den 80ern mit den Twins und Ballad Dancer. Na bitte.
1: Wenig Erfolg hatte ein Verkehrssünder mit dem Versuch, die Bußgeldstelle des Kreises Coesfeld mit dichterischen Mitteln milde zu stimmen. Wie das Landratsamt am Freitag mitteilte, kommentierte der Autofahrer eine Geschwindigkeitsüberschreitung in Gedichtsform. Hier das Ergebnis. Ich wollte nicht am Sonntag ruhen und meinen Enkeln was Gutes tun. Ein Ausflug in das Sauerland bei den zwei Jungs großen Anklang fand. Die Freude war, o Graus, o Schreck, schon vor der Autobahn in Aschberg weg. Ich bin da wohl zu schnell geflitzt, sonst hätte man mich da wohl nicht geblitzt. Bei Karl May in Elspe war der Tag dann doch noch schön. Die Enkel und ich bitten, von einem hohen Bußgeld abzusehen. Die Bußgeldstelle antwortete mit gleichen Mitteln. Wer flitzt zu schnell zu Winnetou mit Enkeln drin im Wagen, dem hilft auch nicht ein Manitou, er muss die Folgen tragen. Das Amt zeigte sich auch sonst erbarmungslos. 80 Euro und ein Punkt in der Verkehrssünderkartei werden für den geblitzten Dichter fällig.
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0: immer wieder ein Genuss. Musik aus den 80ern, hier mit den Twins und Ballad Dancer. Das Ganze um 8 Uhr und gleich 27 Minuten. 3 Minuten trennen uns noch vor der 8:30 Marke. Hören wir noch einen kurzen und dann gucken wir mal, was der Wetterfrosch Kurt alles so von sich quakt. Paola ist dran, die Vorzeigeschweizerin mit dem Titel Cinema, Kino. Na klar.
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3: Ich weiß nicht, nee. Wir werden uns wohl wahrscheinlich nach einem neuen Wetterfrosch umgucken müssen. Also so ein Wetter, nee. Die 16 Landeshauptstädte der 16 Bundesländer. In alphabetischer Reihenfolge: Berlin 16 Grad bewölkt, in Bremen 14 Grad etwas Regen möglich, dasselbe in Dresden 14 Grad etwas Regen möglich, in Düsseldorf 13 Grad und da regnet es gerade, in Erfurt 13 Grad und bewölkt, Hamburg 13 Grad bewölkt, in Hannover 14 Grad etwas Regen möglich, in Kiel 13 Grad stark bewölkt, Magdeburg meldet 14 Grad etwas Regen möglich, Mainz auch 14 Grad und stark bewölkt. In München 13 Grad, einsetzender Regen. Potsdam 14 Grad, stark bewölkt. Saarbrücken 14 Grad, etwas Regen möglich. Schwerin 13 Grad und Regen. Stuttgart 15 Grad und stark bewölkt. Und in Wiesbaden haben wir es 14 Grad, ebenfalls stark bewölkt. Und in Berlin Tegel, da regnet es wahrscheinlich gerade junge Hunde und das hat er auch verdient. Ne? Wobei besser wäre bei so einem Wetterfrosch, wäre es schöner, wenn es junge Störche regnen würde. Nee, nicht? Gernot, du bist ganz schön böse. Ja, das stimmt. Kurt, morgen hören wir uns wieder. Tschüss.
4: Graue Wolken und öfter mal Regen sind heute Morgen noch angesagt, nur Richtung Alpenrand bleibt's trocken, im Laufe des Tages dann eher Schauer. Dazu können vereinzelt auch kräftige Gewitter runterkommen. Die Höchstwerte liegen bei 17 bis 23 Grad, morgen viele Wolken, aber oft trocken und maximal bis 26 Grad.

0: Nicht schlecht, wa? Der Bruder von Ibo war das. Cäsar. Ja, My Black Lady. Na und der Ibo selber, der hat das Ding ja in Deutsch gesungen, wie wir wissen. Die Schwarze Rose läuft heute noch in Diskotheken als wunderbare tanzbare Nummer. Ist auch richtig toll rhythmisch, wie wir eben gehört haben. 8 Uhr und 37 Minuten, 7 Minuten nach 8:30. Jürgen Markus ist dran. Komm mit auf die Sonnenseite der Straße.
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8 Uhr und 41 Minuten, gerade noch so, ja, 4 Minuten vor 8:45. Gucken wir mal, wer denn heute alles Geburtstag hat. Unter anderem Kaya Jana, ne? Der deutsche Komiker und Fernsehmoderator, wird heute 53 Jahre alt. Ne? Vorige Stunde hatten wir ihn als Musik dann auch gehört, als Gesangsinterpreten, Israel Kamaka Viviole. Ja, der hätte heute auch Geburtstag gehabt, aber ihr wisst ja, der ist leider nicht mehr unter uns. Dann Sky Dumont, ne? Deutscher Schauspieler und Autor, kennen wir auch, wird heute 79 Jahre alt. Cher, haben wir auch schon gehört? Wann hatte ich die gespielt? Ne, jetzt spiele ich die. Jetzt spiele ich die. Wird heute 80 Jahre alt. Und Joe Cocker, den hatten wir in der ersten Stunde, kann ich mich entsinnen. Der wäre heute auch ein Jahr älter geworden, ist aber auch 2014 von uns gegangen. Geboren 1944. Dann haben wir noch einen, zu guter Letzt. Albano und Romina Power kennen wir ja, das Gesangsduo aus Bella Italia. Der Albano, der wird heute 83 Jahre alt. Allen Geburtstagskindern des Tages und auch allen, die ich nicht erwähnt habe, ja, trotzdem einen schönen Geburtstag. Viel Spaß und viel Freude im neuen Jahr. Wir hören die Cher jetzt mit Believe.

0: Die Mary Rose hat das Ding in Deutsch von sich gegeben. Und hier das Original mit Cher und Believe, die heute 80 Jahre alt wird. Die gute Cher. Guck keiner an. Ja, ja, die hat ja in den 60ern, ne? Aga Dube, ne? Sonny und Cher, ja, und noch viele, viele andere Titel schon gesungen. Wir haben es 8 Uhr und 47 Minuten. 2 Minuten nach 8:45. Jetzt gibt es eine schöne deutsche Cover-Variante. Im englischen Original stammt die Nummer von Marty Rapp. Ja, Take a Look of Your Face. Und das Ding hören wir uns jetzt in Deutsch an, von keiner geringeren als von Gitte Henning. Freu dich bloß nicht zu früh. Gleich, in wenigen Sekunden geht's los.
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0: im Original im Englischen mit Marty Webb. Das ist der Dame, ja, Marty Webb. Und hier in der deutschen Fassung mit Gitte Henning. Ja, finde ich toll, sonst hätte ich es ja hier nicht drin, ne? Freu dich bloß nicht zu früh. Jetzt gibt's schöne Funky Music. Ah, herrlich. 8 Uhr und 52 Minuten. Übrigens an der Stelle mal noch, würde ich betonen, heute werdet ihr wieder das Blaue vom Himmel erzählt bekommen. Was für ein Ding? Nein, Quatsch. Markus. Markus steht schon in den Startlöchern. Er wird 3 Stunden lang euer Vormittagsbegleiter. Und ich habe die Vermutung, dass die Damenwelt ihm zu Füßen liegt. Ja? Ich muss aufpassen, dass ich ihn nicht zu viel lobe, sonst gehört die ganze Damenwelt mir nicht mehr zu. Und ich habe nur noch Herren von der, als Zuschauer, als Zuhörer vielmehr, ne? Das geht gar nicht, ne? Das geht ja, der ruft mir den, der läuft mir den Namen ab. Das ist ja fürchterlich, ja? Mit seiner schönen rauen Stimme versüßt er uns den Vormittag von 9 bis 12 Uhr. Alles Weitere kann er dann selber erzählen. Ja. Ich freue mich drauf. Schauen wir mal. Aber erstmal gucken wir schöne, schönen Funky Music mit Cool and the Gang und Joanna.
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0: Die Formation Kool and the Gang liebt Joanna. Ja, vielleicht ist sie hübsch. Kann schon sein. Vielleicht ist es auch wert. Ne? 8 Uhr und 57 Minuten, 3 Minuten vor 9. Der Rausschmeißer ist heute von Bill Ramsey gesungen. Souvenirs, Souvenirs. Ich mache einen Fisch, schwimmen davon. Wünsche euch gute Unterhaltung mit den nachfolgenden Sendungen. Vor allen Dingen die bei mir auf dem Sender sind. Ja, nämlich der Markus. Finde ich schön. Hör ich zu, freue ich mich. Und dann bis morgen früh um 6. Diener nach links. Diener nach rechts. Tschüss, tschüss, ihr Lieben. Macht's Schmugge. Euer Gernot aus dem wunderschönen, heute nicht so sonnendurchfluteten Märkisch-Oderland. Kurt ist schuld. Der kriegt Haue auf Watte.
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die geht natürlich an alle Hörerinnen und Hörer, gell? Und ich wünsche euch natürlich viel Spaß in den nächsten 2 Stunden bei meiner Sendung. Ja, und bei den vorangegangenen Modis bedanke ich mich natürlich für ihre klasse Sendung. Leider kann ich da nicht überall zuhören, geht ja nun mal schlecht. Terry Clarks mit See That Heaven Time.

das war natürlich Enmore mit Sunbird. Weiter geht's hier bei mir mit Ripper, McEntire und Up und Haustop.

0: Tja, nachdem wir wissen, was die Cowgirls so alles zu tun haben, machen wir natürlich hier weiter mit Kenny Chesney und American Kids.
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Ein Heute geht natürlich an alle neu zugeschalteten Hörer, ja, in Nah und Fern. Wir machen weiter mit Shake Um und Home Made.

0: ist das geil.
1: Guten Morgen. Schönen guten Morgen an alle mit Sissy Cash und Don't Wait Too Long.

Ja, einen wunderschönen guten Morgen hier aus dem schönen, nassen Kiel. Naja, Hamburg hat schon was abgekriegt, Lübeck hat schon was abgekriegt. Also der ganze norddeutsche Raum hat da ein bisschen leiden müssen. Ja, gut, ich sag mal, die Bäume können auch was gebrauchen. Hier tröppelt das, so viel ich das sehen kann. Und 14,3 Grad, es soll auch noch sonnig werden heute. Hoffentlich ist nicht Pfingsten dann so versaut, dass man nicht rausgehen kann. Das wäre schade. Naja, wir werden ja abwarten, aber wir machen ja erstmal Freudentänze bei unserer Musikauswahl. Und zwar mit, gleich kommt für euch Carla Lodder. Das bisschen Haushalt, nur an alle gerichtet, die auch platt können. Ja, Plattdeutsch, verstorn, weil das ist nämlich was mal auf Plattdeutsch. Und danach hören wir uns wieder. Also, lauft nicht weg, bis gleich. Ach ja, das habe ich ja fast vergessen. Und zwar angeschaltet oder eingeschaltet sind natürlich alle, die irgendwo zulauschen.

Auch Radio Clan ist dabei, dann Hannis Musikworld, Radio White Dragon, naja, wenn es so soll sein. Peters Musikdiener und Musikworld Gießen. Ja, dann wollen wir es mal nicht gießen lassen, sondern jetzt wirklich mit der Musik anfangen. Viel Spaß!

0: Baumann und Klausen.
1: Ja, Klausen?
2: Morgens, Alfred. Na?
1: Ach, hör bloß auf.
2: Was ist los?
1: Nur Ärger heute Morgen. Mein Stuhl hat gewackelt.
2: Ja, es kommt von der Kälte draußen, du. Da verzieht sich alles momentan. Und? Wackelt da immer noch?
1: Nee, ich habe einen Antrag auf Genehmigung von Stellplakaten der Wählergemeinschaft runtergelegt.
2: Und?
1: Hier wackelt nichts mehr.
2: Ja, aber was mit dem Antrag?
1: Anträge gibt's viele. Was ist hier wichtiger? Meine Sicherheit am Arbeitsplatz oder so eine blöde Genehmigung?
2: Deine Sicherheit natürlich, Alfred.
1: Na also, sag mal, hast du das von dem faulen Albertson vom Umweltamt schon gehört?
2: Nee, erzähl.
1: Der ist im Fahrstuhl stecken geblieben. Glaub mal nicht, dass der vor 16.30 Uhr den Alarmknopf gedrückt hat.
2: Typisch, du. Für die Trägheit solcher Leute, da müssen wir mitschuffen. Da können wir uns eine halbe Stunde vor Mittag wohl ein Käffchen gönnen, was?
1: Bingo, bis gleich bei mir.

0: schade, dass ich gerade jetzt ein großes Fest geplant. Dass ich alleine feiern muss, habe ich ja nicht geahnt.
1: Wieso?
0: Das ganze Schokoladeneis ist fast zu viel für mich.
1: Moment mal, Schokoladeneis? 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

Und danach habe ich Culture Club, Time Clock of the Heart. Und dann geht's hier weiter, ohne Unterbrechung.

Ja, ihr kommt ja schon auf euren Geschmack. Ich sag mal so, heute wird's wieder ein bisschen mehr Englisch als Deutsch. Und morgen, wie gesagt, habe ich ja auch mal frei, ne? Da werde ich, wie gesagt, Donnerstag sende ich ja nie. Und jetzt geht's weiter mit Freddy Fender, mit Silver Rings. Und tja, danach kommt, naja, der Jürgen von der Lippe.

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3: Ja, unschön, sag ich jetzt mal, ne? Genau. Der gestern war noch ein Wunsch eingegangen für die Susi und wir gingen ja davon aus, dass das Wetter mitspielt. Spielte natürlich nicht. Und von daher kommt nachher noch ein Titel, den der Willi für dich gedacht hatte, liebe Susi aus Lübeck. So, jetzt machen wir aber erstmal weiter mit einem englischen Titel ganz und gar durch, mit Blood, Sweat und Tears mit Spinning Wheel. Und danach kommt Billy Allen mit Rebel Yell. Ein, ja, ich sag mal, Live-Mitschnitt. Bitteschön.

Ja, das war der Rebell Billy Allen mit Rebel Yell, ein Live-Auftritt. So, jetzt habe ich mal wieder was Deutsches. Ja, die Flippers. Saint-Tropez. Saint-Tropez. So war das. Nee, das war ja, ja, von unserem Komiker Louis Defné. Da ging das ja um Trompeten. Genau. Und dann habe ich Benny Anderson mit My Love, My Love.

Genau, das wollte ich euch auch mal spielen, weil Benny Andersen kennt ja eigentlich jeder. Ne? Das ist ja der Pianist bei der Gruppe ABBA gewesen, der mit dem Rauschebart. Genau, wer sich noch daran erinnern kann. So, jetzt habe ich für euch aber Bazzali James Navest mit Hard-Headed Woman und danach habe ich Bee Gees mit I Stand at Joke.

Ja, schon wieder 11 Uhr, ihr Lieben. So schnell vergeht die Zeit, verrinnt sie einfach, ne? Naja, das Wetter ist immer noch gruselig hier in Kiel. Also, was soll's, wir machen Mucke. Gleich geht das weiter mit David Hasselhoff, Freedom for the World. Das wäre natürlich was, ne?

So, und jetzt kommt schon wieder ein Wunschtitel. Ich brauche gar nicht sagen, von wem. Das ist nämlich von Susi, wieder aus der Hansestadt Lübeck. Da wünscht sie sich ganz gerne den Ibo. Ibuprofen, oder wie heißt der? Mit Nachnamen. Ja, 7 Wunder habe ich da mal rausgesucht. Viel Spaß.

Tja, das war unser Frank Zander. Man höre und staune. Ich könnte Frauen klauen. Genau. So, jetzt kommen wir mal zu Lady Gaga mit Rockshow. Na, welcher Rock auch immer gemeint ist. Und danach habe ich Wingsfield mit Saturday Night. Genau, Saturday Night.

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1: Und nebenbei ein wenig Werbung, bitteschön.

Ja, gut, dann geht das hiermit weiter mit Long Tall Sally von den Beatles und Elvis kommt am Hall. Never is a fool.

So, jetzt habe ich nochmal die Gruppe ABBA für euch. Ja, Take a Change on Me. Und Toto macht weiter danach Lovers in the Night. Genau.

So, jetzt haben wir es auch schon wieder kurz nach 11:30. Jetzt kommt erstmal für euch La Biondo. Biondo. Bionda. Ja, La Bionda. On for you, on for me. Und danach habe ich To The Way Army und Gary Numan mit Our Friends Electronic. Ja, ein bisschen Englisch ausholen hier.

So, jetzt kommt der vorletzte Titel und dann ist es schon wieder Ende im Gelände. Oh ja. Und zwar kommt jetzt der Udo Jürgens zu euch mit einer Fehlbilanz. Was auch immer das sein mag.

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So, und jetzt geht das weiter mit dem André Lloyd mit Any Dream Will Do. Ja, und damit verabscheue ich mich heute schon wieder. Morgen ist ja, wie gesagt, Donnerstag. Ja, kein Sendestress in dem Sinne. Also von daher hört ihr mich am Freitag wieder von um 10 bis um 12 und von 16 bis 18 Uhr. Gleiche Welle, gleiche Stelle, nur eine Sache, die dann noch dazu kommt, neu. Und das erzähle ich euch dann morgen, wenn es soweit dann losgeht. Also, euch erstmal noch einen schönen Nachmittag. Ja, das Wetter scheint hoffentlich so ein bisschen zu beruhigen. Schauen wir mal. So, also hier ist es immer noch ein bisschen, 16 Grad mittlerweile. Oh, wir sollen ja zum Wochenende hin ein bisschen mehr kriegen. Ne? Lassen wir uns überraschen. Die nächsten Nachrichten sagen das garantiert bei euch in den, ja, wo ihr dann jeden Abend die Nachrichten seht. Genau. Gut, dann bin ich erstmal raus hier. Einen schönen Nachmittag, wie gesagt, noch und dann bis Freitag. Gleiche Welle, gleiche Stelle, wie erwähnt schon. Und dann mit André Lloyd geht das dann zum Ende. Bis dahin, sagt ganz lieb euer Totti. Bis zum nächsten Mal. Ciao, ciao.

Und mein zweiter Gast ist Mary Hopkin. Knock, Knock, Who's There? 1970. Mary Hopkin ist eine britische Sängerin. Ihren größten Erfolg hat...

mal wieder eine etwas spezielle Ausgabe. Heute geht es um, ja, ich sag mal, bekannte Titel, die ich euch in vielleicht nicht so bekannten Versionen vorspiele. Obwohl das ein oder andere Bekannte ist auch schon dabei und hört einfach rein. Es geht sich um Coversongs, um Originale, wo man gar nicht weiß, das ist das Original. Oder einfach interessante Versionen von bekannten Titeln. Und zur Einführung gehen wir ein bisschen segeln mit der Band Sutherland Brothers and Quiver.

Das war das Original. Aus dem Jahr 1972 des Titels Sailing von den Sutherland Brothers and Quiver war seinerzeit überhaupt kein Erfolg, dieser Titel. 3 Jahre später brachte ein gewisser Rod Stewart eine Coverversion davon heraus und hatte damit einen Welterfolg. Und Rod Stewart setzte sich damit endgültig überall als Solokünstler durch und wurde in jedem Land der Welt bekannt mit dem Titel Sailing. Der nächste Titel, der erzählt vom Woodstock Festival, erschien im Jahr 1970 im Original von Joni Mitchell. Eine Erfolgsversion, die kam von Matthew Southern Comfort. Und es gab noch eine dritte Version, die rockigste davon, von Crosby, Stills, Nash and Young. Und diese Version, die erschien noch 4 Wochen vor der Originalversion.

Woodstock. Sozusagen die Mutter aller Festivals im Jahr 1969. Viele, viele bekannte Interpreten traten dort auf oder wurden durch dieses Festival bekannt. Auch Janis Joplin war dabei. Einer ihrer bekanntesten Song, Piece of My Heart, das war auch ein Cover, war kein Original von Janis Joplin. Move Over hingegen schon, und diesen Song, dem nahm sich im Jahr 1972 die Glam Rock Band Slate an. Move Over.

war eines der letzten Werke von Jeff Beck zusammen mit Johnny Depp, das Coveralbum 18, von dem auch dieser Track stammte, Venus in Force, im Original gesungen von Lou Reed mit seiner Band The Velvet Underground. Und hier kommt noch ein Velvet Underground Cover von keinem geringeren als Keith Richards. I'm waiting for the man.

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1: Zum letzten Mal im Dezember und zum letzten Mal in diesem Jahr. Das Sound Nugget Album des Monats. Mit Liebesliedern von David Coverdale und seiner Band White Snake. Love Songs. Und kein Grund zum Weinen. Im nächsten Jahr gibt's neue Alben des Monats. Hier der Titel: Too Many Tears, Whitesnake.

Später noch ein Titel aus dem Album des Monats Dezember von Whitesnakes Love Songs. Hier kommt was über einen Stern, passt da irgendwie zur Weihnachtszeit. Joe Egan und Jerry Rafferty, zusammen nannten sie sich Steelers Wheel Stars. So

Ein Titel aus der Rubrik Lang vergessen. Steelers Wheel und Star. Und was kurz vor Weihnachten ist. Hier noch ein Stern. Ein strahlender Stern. Ein brightest Star. Lily Hyatt präsentiert uns den.

Was passt außer Sternen zur Weihnachtszeit? Ganz klar Glocken. Und hier kommen ein paar weihnachtliche Flötentöne. Von Ian Anderson und Just With Time. Wing Out. Solstice, the Bell.

einer der Christmas-Songs, die wirklich schön gemacht sind und die man nicht ständig in der Adventszeit um die Ohren gehauen bekommt. Jethro Tull, Wing Out, A Solstice, The Belt. Übrigens ist dieser Song im Jahr 1977 erstmalig im Februar erschienen, auf der LP Songs from the Wood. 1977, da war auch Alice Cooper schon erfolgreich. Und von dem gibt es auch was Neues.

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1: Aus dem Jahr 1970. Ardeen Taylor. Indiana Wants Me.

In Deutschland war es keine so große Hit, aber in USA und United Kingdom. Ardeen Taylor, Indiana Wants Me aus dem Jahr 1970, gehört heute zu den vergessenen Songs. Genau wie das hier, was 20 Jahre später kam. Von einem Mann namens Terry Wonert. Calm the Wage.

The Broken Arrows aus Kansas City, Worst of the Rest. Das ist Musik, die man im deutschen Radio wohl sonst kaum hört. Aber hier in den Sound Nuggets. Was man im deutschen Radio im Moment sehr viel hört, das ist Weihnachtsmusik. Manchmal ein bisschen zu viel und immer das Gleiche. Hier in den Sound Nuggets gibt's auch ein bisschen Weihnachtsmusik, die man nicht unbedingt immer und überall hört. Hier sind die Go-Go Jones. 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

Die Go-Go Dolls. Christmas, don't be late. Und auch ich werde nicht zu spät sein. Zur zweiten Stunde der Sound Nuggets. Und so lange gibt's noch was von Pink. Pink Floyd. On the Turning Away.

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1: Ja, hallo nochmal. Und die zweite Stunde beginnt mit Aktuellem. Lange haben wir drauf gewartet, auf ihr neues Album. Und es wird nun mit gut einem Jahr Verspätung im Frühjahr erscheinen. The Battle at Garden's Gate heißt das Ganze denn. Und die Rede ist von der Band Greta Van Fleet. Und es gibt bereits zwei Vorveröffentlichungen. Hier ist einer, My Way Soon.

Im nächsten Jahr dann mehr vom neuen Album von Greta Van Fleet, welches übrigens am 16. April erscheinen soll. Noch ein bisschen hin zum April. Noch befinden wir uns im Dezember. Und darauf weist uns Alison Stewart hin.

Alison Stewart, Dezember. Und den Dezember, den verbindet man doch mit dem Winter. Auch wenn der kalendarisch erst am 21. anfängt. Passenderweise hier winterliche Musik von den Rolling Stones. Winter.

Ja, mit dem Text bereiten Sie uns schon ein bisschen darauf vor, die Jungs von Extrabreite, dass dieser Winter wohl nicht so angenehm wird, was dann nicht unbedingt am Wetter liegt. Trösten wir uns mit ein bisschen weihnachtlicher Musik von Chris Pope und den Courts UK. Come on, it's Christmas Day.

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1: Und wenn das Love of Songs heißt und von Whitesnake kommt, dann darf ein Titel nicht fehlen. Als letzter Track aus dem Dezember Album des Monats. Whitesnake, ihr absoluter Klassiker. Is This Love?

Whitesnake 1987. Is This Love? Eine ähnliche Frage stellte sich die Band Foreigner 3 Jahre zuvor. I wanna know what love is. Dieser Song wurde etliche Male gecovert. Mit hier eine ganz seltene Version aus dem Jahr 1990 von Gloria Gaynor.

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1: Und da bleiben wir in der ersten Hälfte der 60er Jahre mit den Chiffons. One Fine Day.

Wie war eigentlich der Background-Core von Barry White? Und machten hier und da auch was ohne ihren Chef? 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
1: Ganz frisch erschienen, das neueste Werk der Band Drive-By-Truckers. The New Okay.

Titelsong ihres aktuellen Albums The New OK von der Band Drive-By-Truckers. Denkt man an Highways, an staubige Highways, an Highways, die rot bestaubt. Wet Dust Highway, so dieser Song hier, von einer zu Unrecht vergessenen Band namens Dax Deluxe. Eine echte Rarität. Dax Deluxe, Wet Dust Highway.

die Stimme von Sean Taylor. Mit seiner Formation Duck the Deluxe, über die ich euch sonst gar nicht viel erzählen kann. Was soll's? Mach mal weiter mit Musik. Mit guter Musik. Von einer Band, die auch nur Insidern bekannt sein durfte. King King. Can't keep from trying.

0: Sound aus der Dunkelheit. The Darkness. Christmas Time. Don't let the bells end. Ja, ich lasse jetzt leider nicht nur die Glocken enden, sondern auch die Show. Das waren die Sound Nuggets. Die letzte reguläre Ausgabe im Jahr 2020. In der nächsten Woche gibt's aber noch eine. Genau hier auf deinem Lieblingsradiosender. Gleiche Stelle, gleiche Welle. Ich wünsche euch ein schönes Weihnachtsfest und überhaupt eine gute Zeit. Macht das Beste, was man in diesen Zeiten machen kann. Bleibt gesund. Mein Name ist Michael Fischer. Macht es gut oder wie man im Rheinland sagt.
1: Maritut, Maritut, Maritut.
0: Wolfgang Niedin und Komplizen. Tschüss und bye bye.

Katharina Valente gab uns den musikalischen Einstieg in diese Runde mit der Originalaufnahme der Hafenmelodie aus dem Album »Ganz Paris träumt von der Liebe«. Die Hafenmelodie war auch der Titel eines Filmes in den späten 40ern. 1949 kam heraus. Für diesen Film schrieb Franz Grote die Musik und daraus entstand wiederum die Moritat vom verlorenen Sohn mit Kirsten Heilberg. Aber leider kommt der Hafen da im Titel nicht vor. Also suchen wir eine andere passende Platte, wie die jetzt hier von Connie Francis.

Blaue Nacht, oh blaue Nacht am Hafen. Connie Francis, ja, da werden jetzt die Fans von Lala Andersen sicher rufen. Alles nur geklaut. Und recht haben sie. Die Lala hat's zuerst gesungen, kommt bei uns auch noch. Und so findet sich auch zur folgenden Aufnahme eine Doublette.

In einer kleinen Schenke dicht am Hafen. Das waren hier im Duett Fritz Hemmann und Irma Baltutis. Sie, eine Schlagersängerin, die in Leipzig geboren wurde. Sie war kurz nach dem Zweiten Weltkrieg im damals noch neu gegründeten Tanzorchester von Kurt Henkes in Leipzig die erste große Stammsängerin gewesen. Und schon in diesen frühen Jahren sang sie Duette mit zum Beispiel Fred Froberg oder wie hier mit Fritz Hemmann. Irma Baltutis verstarb im Alter von nur 37 Jahren nach einem Sturz aus dem Fenster. Aber möglicherweise wählte sie den Freitod. Das blieb bis heute ein Rätsel und einiges sprach wohl auch dafür. Wir haben ihre Stimme jedenfalls nicht vergessen. Und dieses Lied von dieser kleinen Schenke spielen wir später auch noch in einer anderen Besetzung. Schenke übrigens, sagt man in Sachsen, für Wirtshaus, für Gaststätte. Etwas Einfaches, eine schöne kleine Schenke. Ja. Und bei uns wird weiter Musik eingeschenkt in Tauschers Plattenkiste. Die Kultserie auf dieser Welle.

Das Hafenlied von Barcelona im Jahr 1963 aufgenommen. Es sang der Tenor und Komponist Carlos Otero, der ja aus Venezuela stammte. Die instrumentale Schlussnummer dieser Runde, die ist Musik vom Hafen, denn es spielen der Kapitän Koch und seine singenden Saxophone, natürlich Captain Koch, die singenden Saxophone von ihm, sie spielen die Melodie der großen Lale. Und wenn Sie vorhin aufgepasst haben, also wenn Sie treuer Hörer sind hier, dann haben Sie diese Melodie ja schon vernommen.

O blaue Nacht am Hafen. In der Ferne rauschen Meer und Wind und die Schiffe liegen still und schlafen. Aus der Sammlung der vielen deutschen Seemannslieder. Und wenn ein Seemannslied im Hafen spielt, dann ist es eine Punktlandung für die weitere Musikauswahl.

Nachts hat ihr einen besonderen Charme, aber tagsüber ist ihr besonders wichtig. Der Hafen, bei uns besungen und bespielt. Jetzt weiter im siebten Teil der Hafenlieder aus meinem Archiv. Viel Spaß!

0: Peter.
1: Peter, denn in jedem Hafen gibt's einen blauen Peter. Aber das hier war Bärbel Wachholz mit der Bitte: Peter, komm heute Abend zum Hafen. Ein alter Hafenschlager aus der ehemaligen DDR. So, jetzt kommt Lale. Noch nicht mit der blauen Nacht am Hafen, denn dieser Ohrwurm frisst ja noch. Und das Ohr, das ruft nach Abwechslung.

Lale Andersen, ich war nur ein Mädchen vom Hafen. Eines ihrer vielen Lieder von diesem Ort, der unsere Musikauswahl bestimmt. Und deswegen kommt sie auch öfter zu Gehör. Die große Sängerin, die als Lieselotte Helene Bertha Bunnenberg geboren wurde im Jahr 1905. Geboren in einem kleinen Dorf namens Lehe, was inzwischen zur Bremerhaven gehört. Und dort am Hafen in Bremerhaven steht auch die große Statue der Lale Andersen. Eine Frau, die schon früh zu singen begann. Ihr Vater war Seemann gewesen. Das inspirierte sie zu singen über die Ferne, über die Sehnsucht. Auch bereits in der Schule sang sie. Nebenbei übte sie am Theater und verbrachte fast jede freie Minute da. Und dort lernte sie am Theater eben den Maler Paul Ernst Wilke kennen. Als die beiden heirateten, war Lieselotte, also Lale, erst 17 Jahre alt. Das Paar bekam kurz hintereinander drei Kinder und sie sang immer wieder vom Hafen.

0: Im roten Licht der Hafenbar noch einmal die große Lale Andersen, deren blaue Nacht am Hafen auch noch mal durch ihre Kehle gehen wird. Später in Tauschers Plattenkiste, der Kultserie auf dieser Welle. Sie dürfen jetzt mal raten, ob Sie diese folgende Stimme heraushören.
1: Johnny hier.

Schlossakkord im Hafen von Marseille. Wer sang? Ein Franzose war es nicht, das war herauszuhören. Die Stimme von Hans Albers auch nicht. Auch nicht die von Kurt Jürgens oder Freddy Quinn und auch nicht die von Will Brandes. Also Sie könnten jetzt gedanklich sicher eine lange, lange Liste an Sängern durchgehen. Ich gebe zu, ich würde diese Stimme auch nicht heraushören, denn der Mann, der hat nur selten gesungen. Aber wenn Sie sein Bild sehen, dann dauert es sicher nur ein paar wenige Sekunden oder gar auch nur Bruchteile von Sekunden und es sprudelt aus Ihnen der Name heraus. Er war das Gesicht der aktuellen Schaubude im Fernsehen, aber auch der Sendung Hafenrundfahrt im Radio, damals alles beim NDR. Es gab damals auf der Popwelle aus Hamburg sogar mal die Sendung Plattenkiste, aber die hat's nicht überlebt, im Gegensatz zu uns hier. Er war eben ein Urgestein dieser drei Buchstaben NDR. Carlo von Tiedemann, Moderator in TV und Radio, ein echter Kerl aus dem Norden. Und wie es sich im Norden gehört, hat er ab und zu auch mal einen Korn zur Stärkung zu sich genommen. So wie diese blauen Jungs hier,

Johnny Bonbon. Peter René Körner gab uns die Richtung an, in der wir uns bewegen werden und auch eine Weile da bleiben werden, nämlich in der Hafenbar auf der Insel Sansibar. Wie schön muss es da sein, umgeben von weißem Sand, von Palmen, von Kokosnüssen, schönen Damen, hübschen Herren. Also freuen Sie sich auf tropische Erlebnisse, nicht nur auf der Insel Sansibar.

Herzlich willkommen in den Tropen mit dem Chor und Orchester von Horst Wende in der alten Hafenbar auf der Insel Sansibar. Willkommen auf dem Archipel, auf den Gewürzinseln. Wir sind gedanklich 30 Kilometer etwa vor der Ostküste Afrikas. Und im nächsten Lied sind wir gedanklich etwa 4000 Kilometer westlich der Westküste der USA.

das Hula Hawaiian Quartet in Honolulu in der Hafenbar. Da kann es durchaus passieren, dass es kein Bier gibt. Also lassen Sie uns diesbezüglich wieder zur sicheren Häfen starten.

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Nee, wissen Sie, diese schlüpfrigen Gedanken der drei Travelers. Das Lied über die gut gebaute Dorothee, das Schiff, das in Hamburg im Hafen liegt. Tauschers Plattenkiste ist hier die Kultserie auf dieser Welle, begrüßt im Hamburger Hafen einen von der Hamburger Rentnerband. Mit denen hatte er viel Spaß am weiblichen Geschlecht, denn die sangen das berühmte Hamburger Lied von den Hamburger Dern, eine deutsche Coverversion des Songs Liverpool Lou. Ja, er fuhr so gerne Rad, aber saß abends doch gelegentlich in der Hafenkneipe. Peter Petrell.

Schiff Ahoi, Peter Petrell in der alten Hafenkneipe. Wen sehe ich denn da in der Kneipe da hinten? Den Panikrocker. Er ist nicht mehr ganz der Jüngste und trinkt deswegen auch kaum noch harte Sachen. Er will ja schlank und gesund bleiben. Aber früher hatte er hier am Hafen in Hamburg auf der Andrea Doria so seinen Spaß.

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1: Sitting on a Dock hörte man das Cover deutlich heraus. Udo Lindenberg am Hafen. In Hamburg am Hafen, da steht nun der Jazzmusiker Kurt Wiedmann mit seinen Jungs. Er schaut auf den Hamburger Himmel und bläst in seine Posaune vor Frust. Und träumt von der Hafenbar auf Sansibar. Musik.

der alten Hafenbar auf der Insel Sansibar. So schließt sich der musikalische Kreis dieser Runde. Das Schiff liegt nur kurz im Hafen, um bald wieder in See zu stechen. Zu einem neuen Hafen. Gleiche Stelle, gleiche Welle, auf alle Fälle denn. Ciao, sagt der Alex, und wie immer, auf Weiterhören.

Jetzt geht es hier weiter mit dem Masterboy mit Land of Dreaming. Ich grüße natürlich auch alle neu zugeschalteten Hörer hier zu meiner Sendung. Am Mic ist eure Anne.

0: Oh je, ich weiß, dass mir dieser Song wieder Nachrichten von euch einbringen wird. Ich freue mich natürlich immer über Nachrichten von euch, aber bitte diskutiert nicht, wann ein Jahrzehnt zu Ende ist. Für mich ist nämlich ein Jahrzehnt immer bei der Null zu Ende. Ich weiß, dass das damals gerade 1999 viele immer anders sahen. Wir haben ja 99 bereits das Millennium gefeiert. Fand ich damals schon sehr strange und darum spiele ich auch hier im Time Dance Songs aus dem Jahr 2000 und somit haben natürlich auch Shanks an Bigfoot ihren Platz hier verdient. Eben gehört mit Sing Along, eine Single, wie gesagt, aus dem Jahr 2000. Aber wir sind jetzt definitiv wieder zurück in den richtigen, in Anführungszeichen, 90ern und machen weiter mit
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0: Und da geht es heute zurück in die Chartwoche vom 6. bis zum 11. Mai 1996. Und wie ihr es ja inzwischen gewohnt seid, schauen wir erstmal auf die letzten 10 Platzierungen. Auf der 91, in der Vorwoche noch die 49, ging also ganz schön bergab für die Members of Mayday mit The Day X, der Hymne zum Mayday 1996. Die war zu dem Zeitpunkt natürlich schon vorbei. Vielleicht stürzte deswegen der Song so sehr ab. Man weiß es nicht. Denn auch der nächste Song hat einen ganz schönen Absturz charttechnisch dahingelegt. Auf der 92 nämlich, in der Vorwoche noch die 44, Erotic mit Help Me Dr. Dick. Einen New Entry haben wir auf der 93, da war nämlich K mit Strange World. Auf der 94, in der Vorwoche die 89, Lisa Morrison mit Mr. Friday Night. Auf der 95 neu dabei, Mike in the Mechanics mit All I Need Is a Miracle. Auf der 96, in der Vorwoche die 82, The Beatles mit Real Love. Auf der 97 neu dabei, Claudia Jung und Rosanna mit Domani l'amore vincerà. Auf der 98 neu dabei, Groove Solution mit Magic Melody. Auf der 99, in der Vorwoche die 83, das Rödelheim Den lasse ich drin. Da kann man sich auch echt verheddern, oder? Das Rödelheim Hartreim-Projekt mit Höher, Schneller, Weiter. Und auf der 100 neu dabei, Technohead mit Happy Birthday. Lasst uns noch auf die Top 10 schauen in der Chartwoche vom 6. bis zum 11.05.96. Auf der 10 in der Vorwoche noch die 8, die vorhin gehörten Tupac und Dr. Dre mit California Love. Auf der 9 in der Vorwoche die 7, Love Message mit Love Message. Auf der 8 in der Vorwoche die 10, The Prodigy mit Firestarter. Die 7 war in der Vorwoche noch die 5, Stefan Raab mit Hier kommt die Maus. Auf der 6 in der Vorwoche war es auch schon die 6, Fool's Garden mit Lemon Tree. Die 5 war in der Vorwoche noch die 9, Mr. President mit Coco Jumbo. Die 4 war in der Vorwoche die 4, Captain Jack mit Drill Instructor. Die 3 war in der Vorwoche auch schon die 3, Los del Rio mit Macarena. Die 2 klären wir gleich und auf der 1 unangefochten Robert Miles mit Children. Und ich muss ganz ehrlich sagen, es gab einige Songs dieses Mal, bei denen ich mir dachte, hey, die könnte man wirklich mal wieder spielen oder die habe ich hier noch nie gespielt. Ich habe mich aber für einen Song entschieden, den viele von euch kennen, anlässlich des vor kurzem gestarteten neuen Films über The King of Pop Michael Jackson. Auf Platz 2 im Mai 1996 Michael Jackson mit They Don't Care About Us.

0: Fatboy Slim und eine Single aus dem Jahr 1999, Praise You. Und Fatboy Slim werden uns gleich im Folgenden nochmal ganz kurz eine Songlänge lang beschäftigen.
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0: Denn Model, Singer und Songwriterin Jill Scott hat sich für ihre neueste Single einem alten Fatboy Slim Song angenommen, den man auch im Hintergrund gesampelt hören kann, nämlich Right Here, Right Now, versehen mit weiteren Melodien und eigens für diese Single geschriebenen Lyrics von ihr. Hier ist also Jill Scott in Back to the Future hier im Time Dance.

irgendwie nicht lassen, ne? Songs aus dem Jahr 2000 zu spielen. Das war Lionel Richie und der Metro Mix seiner Single Angel. Kommen wir nun zu einem musikalischen Phänomen, ohne das viele Künstlerinnen und Künstler heutzutage, ja, nennen wir es mal etwas böse und sarkastisch, aufgeschmissen wären. 1998 hingegen war das noch ein Novum. Und viele haben damals die Sängerin Cher bzw. ihre Produzenten absolut dafür kritisiert. Denn das, was sie da eingesetzt haben, verfremdet und verfälscht die Stimme doch ungemein. Die Rede ist natürlich vom Autotuning. Und das hörte man zum allerersten Mal in ihrer 98er-Single Believe. Hier ist Cher.

0: Prince Idle Joe und Marky Mark mit United. Hier ist der Time Dance, eure musikalische Zeitreise zurück in die 90er. Und bald ist es wieder soweit, viele können es nicht erwarten, jedes Jahr aufs Neue, wenn er losgeht, der ESC, also der Eurovision Song Contest. Viele hassen ihn, viele lieben ihn und andere sind sich da nicht so ganz sicher. Was aber auf jeden Fall sicher ist, der ESC, wie er heute heißt, hieß in den 90ern noch ganz anders. Kurz genannt Grand Prix. Der lange Name war Grand Prix Eurovision de la Chanson und ein Comedian, der sich in den 90ern auch mit dem Phänomen Grand Prix auseinandersetzte, war unter anderem Oliver Kalkofe.
1: Kalkofes Mannscheibe. ABCTV. Heute
2: G. Grand Prix Eurovision de la Chanson. Alljährlich anfallendes, gesungenes Schwanzmessen aller europäischen Schlagerschaffenden. Bunt aufgeblähter Wettbewerb der Lala-Künstler, bei dem das schmalzigste Geträller eines jeden Landes dem internationalen Publikum vorgejault wird. Zur Findung des teilnahmeberechtigten Titels für das deutsche Vaterland dient die sogenannte Vorausscheidung zum Grand Prix. Ein Begriff aus dem Medizinischen. Vorausscheidung. Siehe auch Inkontinenz, Inkompetenz, drücken bevor die Hose unten ist. Kurz gesagt, alles Scheiße.
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2: Teilnahmebeispiel 1. Die deutsche Boygroup-Parodie Verliebte Jungs. Ich bin solo, aber doch nicht allein. Mein Gehirn ist nicht groß, aber mein Schniedel ist klein. Mein Arsch ist knackig, meist bin ich nackig und ein bisschen blöd bin ich auch.
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2: Titel 2. All About Angels. 5 hüpfende Hoppelschnitten, die auch was auszusagen haben. Wie man am Text deutlich hört, ein Titel der Grand Prix-Abonnenten, Siegel und Meinungen. Kein Lalala, sondern ein mutiges Dub-dub-dub-dub, das regt zum Nachdenken an. Falls Sie so schnell nicht mitschreiben konnten, den Text schicken wir Ihnen gern gegen Rückporto. Titel 3, der sympathisch gruselige Vorjahresversager Leon.
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2: Auf Deutsch, mein Pimmel leuchtet im Dunkeln. Vorgetragen von einem grinsenden Hundefriseur im Glitzerfummel mit dilettantischem Tuntentanztheater. Bekannt geworden durch den Entscheid der Grand Prix Jury 1996, keine Hunde reinzulassen und deshalb auf Lassies Teilnahme Song Blauer Planet zu verzichten. Schönster Moment der Grand Prix-Geschichte für Deutschland, damals in den Iden der 80er, der Sieg von Nicole, dem blondgelockten Fräuleinwunder aus der Siegelschen Schlagerschmiede, mit ihrer gesäuselten Anfrage nach einer Tüte Frieden.
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2: Lustigster Moment, Deutschlands Contest-Teilnahme mit Chinggis Khan, einem heiteren Mitgröl-Gassenhauer über den sympathischen mongolischen Massenmörder mit Modezopf.

Rührendster Moment der Grand Prix-Geschichte. Deutschland erhält 1995 insgesamt einen Mitleidspunkt von Malta für die vergurkte Nummer von Stone und Stone, was zwei Dinge beweist. Erstens, irgendwie kriegen wir immer mehr, als wir verdienen. Und zweitens, Klischee hin oder her, Malta-Fahrer haben nun mal einen scheiß Geschmack.

Single bescherte diesem Künstler den großen Durchbruch im Jahr 1993, Shaggy mit Oh Carolina. Ihr hört den Time Dance, eure musikalische Zeitreise zurück in die 90er. Und in 2 Wochen ist es wieder soweit, dann startet das nächste Time Dance Spezial. Das gibt es ja immer in jeder 5. Ausgabe, diese widme ich dann einem speziellen Thema. Und in 2 Wochen heißt das Thema mal wieder Film und Fernsehen. Es gibt Melodien, die durch Film und Fernsehen bekannt geworden sind. Ihr werdet also Serienintros hören oder Themen, also Film-Themes, wie man ja so schön sagt, zu bekannten Blockbustern. Ich kann schon mal verraten, es wird auf jeden Fall die Melodie dabei sein, die man mit dem Film Forrest Gump verbindet. Es wird etwas aus dem Film Pocahontas zu hören geben und noch vieles, vieles mehr. Ich bin gerade fleißig am Sammeln und am Vorbereiten, aber in 2 Wochen, dann hat das Warten definitiv ein Ende. Dann gibt es hier Musik aus Film und TV. Freut euch drauf. Ich tue das auf jeden Fall. Weiter geht es jetzt mit einer Band, die in den 90er Jahren sehr viel und sehr gerne gecovert hat. Die Rede ist von der Punkband The Bates. Die haben zum Beispiel auch den Michael Jackson-Klassiker Billie Jean gecovert oder Eiffel 65 mit Blue. Aber wir hören was ganz anderes, nämlich den Scarlet-Klassiker Independent Love Song.

Keine geringeren als die Rolling Stones mit Love is Strong, eine Single aus dem Jahr 1994. Und das war's für heute. Eure musikalische Zeitreise endet an dieser Stelle. Doch weil es ja eben so schön hieß, Love is Strong, hören wir uns auch in der nächsten Woche wieder mit einer neuen Ausgabe des Time Dance. Infos zur Sendung findet ihr im Netz auf Facebook unter facebook.com/timedance.radioshow. Und auch heute gehören die letzten Minuten wieder einem Künstler aus dem Indie- und Alternative-Bereich. Und heute ist es ein Mann, der während der neuen Deutschen Welle mit Songs wie Herbergsvater und vor allem mit dem Goldenen Reiter bekannt wurde. Joachim Witt. 1998 feierte Joachim Witt sein großes Comeback und aus dieser Zeit hören wir den Song Treibjagd. Tschüss, sagt Christian Ohrens.

Und mein zweiter Gast ist Mary Hopkin. Knock, Knock, Who's There? 1970. Mary Hopkin ist eine britische Sängerin. Ihren größten Erfolg hatte sie 1968 mit dem Titel Those Were the Days. Mit 17 Jahren wurde sie während der Fernsehsendung Opportunity Knocks von dem Model Twiggy gesehen, die sich an Paul McCartney wandte. Wenig später wurde Mary Hopkin von der Beatles-Plattenfirma Apple Records unter Vertrag genommen und 1968 gelang ihr der internationale Durchbruch mit Those Were the Days. 1969 hat sie einen Hit mit dem Lied Goodbye, das Paul McCartney schrieb. Auch die Single Tama Harbor wurde ein großer Erfolg. Mit Knock Knock Who's There holte Mary Hopkin am 21. März 1970 für Großbritannien beim Eurovision Song Contest den zweiten Platz. Einen großen Erfolg konnte Mary Hopkin auch 1976 mit der Single Tell Me Now London.

1968, Sly and the Family Stone, Dance to the Music. Sly and the Family Stone waren eine US-amerikanische Funk- und Soulband aus San Francisco, die Ende 1966 gegründet wurde und bis 1983 aktiv war. Die Band nahm eine zentrale Funktion in der Entwicklung des Funk, Soul und Rhythm and Blues ein. Sly Stone legte seinen Fans seine Ideale einer perfekten Gesellschaft vor, indem er die Band mit Menschen verschiedener Hautfarbe, Geschlecht und Kultur besetzte. Durch Letzteres setzte er als Schwarzer ein deutliches Zeichen für die USA der 60er Jahre, in denen die Geschichte der Afroamerikaner, geprägt durch Sklaverei, Rassentraining und Diskriminierung, noch immer ein Punkt war. Neben Dance to Music war ein weiter bekannter Song Family Affair.

Ray Miller ist an der Reihe. 1970 und der Titel Caroline, ei, wer hat dir denn das sagenhafte Küssen beigebracht? Ray Miller ist ein deutscher Schlagersänger. 1964 arbeitete er erstmals als DJ. 1966 tourte er als solcher durch ganz Deutschland. 1967 veröffentlichte er seine ersten Songs. 1970 textete er für Peter Beil den Titel Heute Nacht, der auf einer Single-A-Seite erschienen ist, und diese Schlager konnte in vielen Rundfunk-Hitparaden die vorderen Plätze belegen. Zwischen 1969 und 1971 veröffentlichte er verschiedene Singles, die in der deutschen Hitparade erschienen. Ein paar wurden geschrieben durch den Holländer Jack de Nijs, später bekannt als Jack Jersey, sowie Antoinette, Gina, Sophia Loren und Engelchen. Er veröffentlichte auch noch viele Köche verderben den Brei mit der niederländischen Sängerin Bonnie Sinclair.

Und wieder etwas ganz anderes. 1986, Mike and the Mechanics, All I Need is a Miracle. Mike and the Mechanics ist ein musikalisches Projekt des britischen Songschreibers und Genesis-Gitarristen Mike Rutherford. In seiner ersten Phase, die von der Gründung 1985 bis zum Tod des Sängers Paul Young im Juli 2000 reichte, veröffentlichte es 5 Studioalben und gelangte mit ihnen zu erheblichem kommerziellen Erfolg. Ihr zweites Album Living Years entstand 1988. Die Single The Living Years mit ihrer persönlichen Thematik wurde zu einem der bekanntesten Stücke der Gruppe.

Und jetzt springen wir mal wieder in die 50er Jahre. 1954, Les Paul und Mary Ford. Den Titel kennen Sie alle. Feier con Dios. Les Paul und Mary Ford waren eine beliebte 1950-jährige Mann-Frau-musikalische Duo, in der Les Paul Gitarre spielte und Mary Ford sang. Im Jahr 1951 allein verkauften sie 6 Millionen Tonträger. Sie erschienen zuerst in den Popcharts im Jahr 1950. Zwischen den Jahren 1950 und 1954 hatte Les Paul und Mary Ford 16 Top-10-Hits. Sie hatten 5 Top-10-Hits innerhalb von 9 Monaten. Tennessee Waltz, Mockingbird Hill, How High the Moon, The World is Waiting for the Sunrise und Whispering. Von August 1952 bis März 1953 hatten sie 5 weitere Top-10-Hits. I'm Sitting on Top of the World, Lady of Spain, Bye Bye Blues und Feier con Dios. Im Jahr 2009 wurden sie in der Hitparade Hall of Fame aufgenommen.

0: Und jetzt wieder mal etwas Flotteres. 1974, The Rubettes, Jukebox Jive. The Rubettes ist eine 1973 gegründete Band aus England, deren größten Erfolg die Single Sugar Baby Love aus dem Jahr 1974 ist. Sugar Baby Love war der einzige Nummer 1 Hit in Deutschland und Großbritannien und konnte sich als einziger Titel der Gruppe in den USA platzieren. Das Lied wurde ursprünglich von Paul DeFinci gesungen, der sich, noch bevor sich der Titel zum Hit entwickelte, für eine Solo-Karriere entschied. Es folgten zahlreiche weitere Top-10-Hits der Rubettes in ganz Europa, darunter Tonight, Jukebox Jive, Your Reason Why, I Can Do It und Fool D.O.D. Baby I Know, eine Ballade im Country-Rock-Stil, war im Jahr 1977 der letzte Top-10-Hit in Großbritannien.
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1990, ja, ein ganz kleiner Sprung in den 90er. Roxette, It Must Have Been Love. Roxette ist eine 1986 gegründete Pop-Duo aus Schweden. Mit weltweit über 70 Millionen verkauften Platten zählt Roxette zu den erfolgreichsten Popmusikbands der 80er und 90er Jahre. Der Name Roxette ist eine Anspielung auf den Titel eines Liedes der englischen Rockband Dr. Feelgood. Internationale Bekanntheit erlangte das Duo erstmals 1989 mit dem Album Look Sharp und dem Titel Look. Daraufhin konnten sie sich mehr als ein Jahrzehnt an der Spitze der weltweiten Charts halten. Listen to Your Heart war nach The Look und Dressed for Success der dritte Single-Auskopplung ihres Albums Look Sharp. Nachdem Roxette aufgrund einer Krebserkrankung der Sängerin Mary Fredrickson ab 2001 nur noch sporadisch auftraten, feierte sie 2011 mit dem mehrfachen Nummer 1 Album Charm School und der dazugehörigen Welttournee ein erfolgreiches Comeback.

Und weiter geht's mit der Loving Spoonful, Darling Be Home Soon 1967. The Loving Spoonful ist eine US-amerikanische Popband, die im Januar 1965 in New York gegründet wurde. Sie erhielt recht schnell einen Plattenvertrag und 1965 entstand das Debütalbum Do You Believe in Magic, dessen Titelsong der erste Single-Hit wurde. Sie verstanden es, alle amerikanischen Musikstile vom Blues über Jazz bis hin zur Country-Musik zu ansprechendem Rock zu verschmelzen. Es entstand eine ganze Reihe von Hits, darunter Do You Believe in Magic, Summer in the City, Darling Be Home Soon und Daydream. Die Band sollte ursprünglich in der Fernsehserie spielen, die unter dem Namen The Monkees Kult wurde. Sehr erfolgreich war die Gruppe auch mit Filmmusiken.

Mexican Girl 1978 von Bernd Klüver. Bernd Gerrit Klüver war ein deutscher Schlagersänger. Seine Karriere als Sänger begann beim Talentschuppen auf der Funkausstellung 1971 in Berlin. Im September 1971 folgte ein Plattenvertrag beim Label Hansa. Mit dem Titel Sie kommt wieder trat er im Mai 1972 erstmals in der ZDF-Hitparade auf. Am 20. Januar 1973 stellte dort den Song Der Junge mit der Mundharmonika vor, mit dem ihm sein erster Nummer 1 Hit gelang. Der Titel wurde über 500.000 Mal verkauft. Mit Der kleine Prinz hatte er im gleichen Jahr einen zweiten Nummer 1 Hit in der deutschen Verkaufshitparade. Mit beiden Songs war er auch in einigen Nachbarländern sehr erfolgreich. Danach folgten zwei weitere Top 10 Hits. Bevor du einschläfst und Das Tor zum Garten der Träume. Bis 1979 konnte er noch vier weitere Lieder in die Verkaufslisten platzieren.

Und jetzt mal wieder Zeit für ein holländisches Duo aus der 80er. Toll und Toll und den Titel Eleni. Toll und Toll ist der Name eines niederländischen Duos, das hauptsächlich Instrumentalmusik veröffentlicht. Mitglieder sind die Brüder Kees und Thomas Toll aus Volendam. Die Musik von Toll und Toll kann weitgehend dem Paling-Sound zugeordnet werden, sie wird aber auch als moderne Klassik bezeichnet. Die Brüder Toll gehörten seit 1976 zu BZN, der erfolgreichen niederländischen Popgruppe der 70er Jahre. Thomas Toll komponierte insgesamt 24 Erfolgstitel für BZN, darunter den Nummer 1 Hit Mon Amour und Pearly Dumb. Er schreibt zu manchen Songs auch Texte. Kees Toll ist Gitarrist. Im Jahr 1988 beendeten die Brüder Toll ihre Mitarbeit bei BZN und starteten eine Karriere als Duo. Ihr erfolgreichster Single war im Jahr 1990 Eleni, der nicht nur in den Niederlanden, Belgien und Deutschland, sondern auch in vielen anderen Ländern wie der USA die Charts eroberte. Mhm.

She's the Mod, 1964 von Ray Columbus and the Invaders. Ray Columbus and the Invaders war eine Rockgruppe aus Neuseeland, die aktiv war von 1964 bis 1966 und angeführt von der Leadsängerin, Musiker, TV-Moderatorin und Manager Ray Columbus. Sie waren die erste Band des Neuseelands mit einer Nummer 1 in einem anderen Land Australien mit ihren Coverversion des The Sonata-Songs She's a Mod. Ray Columbus and the Invaders waren mit Roy Orbison, The Rolling Stones und den New Beats auf Tour durch Neuseeland und Australien. Während der Tour waren sie als Orbisons Begleitband, aber spielten sie auch als Ray Columbus and the Invaders. Sie hatten mehrere weitere Treffer in Neuseeland vor ihrer Auflösung Ende 1965.

Meine letzte Gruppe für heute ist eine, die viele Hits hatten. Dave, Dee, Dozy, Bicky, Mick und Tits. Und sie hören jetzt Don Juan aus 1969. Gegründet wurde die Band in 1961. Im Sommer von 1964 bekam sie ihren ersten Plattenvertrag. Danach...

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0: weiter machen wir mit Tobi die Partyrakete und weiter seinen aktuellen Song. Aber da kommt was Neues, wenn ihr es schon gesehen habt.
1: Hallo Freunde, seid ihr gut drauf?

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0: Ja, das ist einfach geil abgemixt. Danke für die Bereitstellung.
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Remix. Das Ganze für euch neu aus Fiesta de Kurz. Jetzt kommt für euch Anke Fürs. Halli. Disco Club Mix. Und liebe Grüße. Wird wieder schnell gesungen.

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0: Einen wunderschönen Mittwochabend wünsche ich euch allen. Hier begrüße hier mal Funky, Erna, Schnecke, Campino, Tracker, Maus und mein Schwesterchen Daydream.
1: Auf jeden Fall fängt hier und jetzt.
0: Ja, Platz 30, Matthias Reim. Willkommen in meiner Zukunft.
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1: Manchmal laut. Du gehst. 27, Beatrice Egli mit Boss.
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2: 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Wann ziehen Jordi? 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
1: Ja, der erste Hit-Tipp, Johnny Hamburg. Ich wünsch, ich wäre ein Supermann.

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6: Und jetzt viel Spaß mit dem nächsten Modi.
7: Hier mein Outro, Matthias Reim und tschüss. Und damit verabschiede ich mich von euch allen hier, von Funky, von Erna, von der Elale, von Honda Fandom Hans, von der Schnecke, von DJ Campino, Drucker, Maus, Herr mit der Frosch, von meinem Schwesterchen, die Daydream. Ja, und von allen, die sonst so hier zugehört haben. Euch jetzt viel Spaß mit dem nächsten Modi.
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1: Ja, und damit sage ich einen wunderschönen guten Abend natürlich hier zum Bergfest. Heute gleich mal etwas gediegen, damals in der DDR.

0: Tja, mit Deutschland gut nach vorne. Das lassen wir einfach mal so im Raum stehen. Ja, heute wieder mal DDR-Party natürlich hier aus dem Sendestudio Vogtland. Und hier ist euer Andreas. Und wir starten natürlich durch mit dem ersten Titel vom Oktoberclub. Los geht's.
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3: Tja, das war Musik natürlich vom Oktoberclub. Sag mir, wo du stehst. Und da waren viele, viele wahre Worte drin. Ja, man erkennt mittlerweile, wer echt ist und wer nicht echt ist. Aber Chris Dirk hatte damals auch so einen Renner. Die Sonne kommt immer wieder. Und hier ist sie natürlich für euch. Und danach gibt's gleich E.T. Feigenberg hinten dran.

IC Falkenberg natürlich. 1000 Tage im Paradies. Und da war er natürlich damals auch der Frauenschwarm. Die Mädels sind reihenweise bei seinen Konzerten immer weggeklappt und umgefallen. Tja, und wer natürlich jetzt gerade zugeschaltet hat, nein, euer Radio ist nicht kaputt. Ihr seid auch nicht in der DDR gelandet. Wir machen heute wieder mal Bergfest DDR Party XXL. Und da gab es natürlich auch einen jungen Herrn, der kam da aus dem Thüringer Wald. Und der hat damals natürlich auch viele, viele Songs gehabt. Unter anderem natürlich auch diese, das kleine Haus am Wald. Hier ist er für euch. Und jetzt wird es hören, die sagen, das ist aber deutlich total durchgedreht. Ist er auch. Hier ist Herbert Roth.

0: Tja, unser geliebter Herbert Roth natürlich mit seinem kleinen Haus am Wald. Und er war damals natürlich auch Stammgast in vielen, vielen Radiosendungen und natürlich auch Fernsehaufzeichnungen.
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0: Wie zum Beispiel, ja, der Bauernmarkt, das war auch so eine tolle Sendung. Unser Herbert der Roth aus dem Thüringer Wald, ja. Ja, und ihr müsst es wirklich so denken, so klang es damals im Osten in vielen, vielen Radiosendern. Wir hatten leider keinen Rias und wer Rias hörte, hörte dann auch mal wieder diese DDR-Musik. Er musste es hören, sagen wir mal so rum. Es gab natürlich auch viele, viele Fernsehsendungen, es gab viele, viele interessante Geschichten, wie zum Beispiel, und da haben wir es schon wieder, 20 Uhr und 17 Minuten gleich hier im Lieblingsradio, natürlich hier zu eurem Bergfest. Hier ist er, der Meister, Herr Nadelöhr. Wer kann sich dran erinnern?
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Tja, so lang ist damals auch im Fernsehen. Tja, und wir haben natürlich auch den Kessel Buntes geschaudert. Da wusst ihr genau, da gab es auch eine Band, die kam aus Polen. Und da hatte eine Doppelgitarre dabei. Natürlich die roten Gitarren. Und danach hören wir gleich nochmal, haben sie dann noch Altpapier? Das musste ich natürlich auch mal spielen heute. Es kommt dann nach den roten Gitarren gleich noch der Singeclub hinten dran. Ja, und Singeclub, es war so der Singeclub, der entstand damals in diesen Schulen. Da gab es überall Singeclubs. Ich habe damals dort als Techniker angefangen im Singeclub, bevor ich DJ geworden bin. Also ist schon eine ganze Weile her, das ist schon Wahnsinn, wenn man mal zurückblickt, was man alles schon so gemacht hat. So, jetzt habe ich lange genug gelabert wieder. Es gibt natürlich ein bisschen natürlich Musik aus der DDR, aus den guten alten Ostzeiten. Und diese Songs sind mehr als 40 Jahre manchmal alt, ja. Und ihr hört sie heute mal wieder hier zum Bergfest.

0: Es war einmal ein kleiner DJ.
1: Tja, erfolgreicher war natürlich diese Gruppe schon. Karat. Und hier ist er, hier ist der Gewitterregen.

Tja, Karat und der Gewitterregen natürlich hier zum Bergfest zur DDR-Party wieder nonstop bis 22 Uhr natürlich auf euren Lieblingssendern. Ja, es gab natürlich auch viele, viele andere Bands im Osten, die man eigentlich schon vergessen hat. Wie gesagt, die Ossis wissen manchmal noch Bescheid, die sagen, Mensch, da gab's ja H&N, da gab's Jürgen Walter, da gab's Lubka Dimitroska, es gab Lotus. Es gab Rock, Neumis Rockzirkus und. Unter anderem gab es natürlich auch Berlok. Und Berlok habe ich jetzt mit reingebracht hier ins Programm. Hier ist für euch Berlok. Los geht's. Und das ist natürlich mal aus einer Version, die aus dem Osten kommt und die wirklich fast 5,5 Minuten lang ist. Ja, das ist die erste Maxi-Version natürlich hier am heutigen Abend.

Holger und Norbert natürlich flickflack in die Nacht. Ja, und schöne Nacht natürlich auch zuvor. Wenn ich das über meine Studio-Uhr schaue, ich habe 20 Uhr und gleich 40 Minuten hier zum Wachermacher. Ach, zum Wachermacher. Der Wachermacher ist woanders. Ich meine zum Bergfest. Mann, ist ja heute wieder durcheinander hier natürlich. Ja, so ist es, wenn man zwei Sendungen macht in der Woche. Da kann man doch mal die Buchstaben verbuchstaben und verwechseln und verwuchseln und verwachseln und wachseln. Ach, egal. Aber Hänsel und Gretel, ja, die gab's damals auch schon. Und diese Jungs, die das damals auch gesungen haben, mit denen durfte ich sogar zu DDR-Zeiten zweimal live auf der Bühne stehen. Der eine hatte so einen wunderschönen Vogel auf seiner Brille obendrauf. Und da gab's natürlich auch viele, viele Songs von dieser verrückten Band. Wir reden natürlich von Possenspiel und ich habe Hänsel und Gretel für euch rausgesucht am heutigen Abend. Und danach gibt es gleich den ersten AIDS-Kranken oder den AIDS-Geheilten. Wie war es damals? Schalali, schalala, schalala, schalali. Es tut nicht mehr weh. Ja, das war Jürgen Walter. Aber ich habe natürlich nicht schalali, schalala rausgesucht. Nein. Ich bin dann auch kein Spielverderber. Nein.

0: Du bist ein Teufel.
1: Tja, das hat die damals immer so gesagt. Du bist ein Teufel, du verrückter Junge, mein. Ja, ja, ich wollte aber auch kein Spielverderber sein. Nein, nein. Aber danach war ich so schön betrunken. Das könnt ihr euch gar nicht vorstellen. 20 Uhr und 47. Hier zum Bergfest. Yes, sir. Euer Andreas aus dem Vogtland. DDR Ostparty.

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0: Ja, hört immer noch das Bergfest natürlich. Einen so einen verrückten Song habe ich jetzt noch. Und dann geht's natürlich schon fast rüber in die neue Stunde. Wurde auch sehr gern im Kesselbundes gespielt. Griechische Melodien natürlich hier zur Ostparty am heutigen Mittwochabend.
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0: Und ich hoffe, euch gefällt es ein wenig. Die alten Kammbell wieder mal ausgegraben zu hören.

Da waren wir nochmal mit Marie Mathieu, ja, auf der Akropolis. Und das ist natürlich kurz vor 21 Uhr. Wir haben es 20 Uhr und 59 Minuten gleich hier im Lieblingssender zum Bergfest am Mittwochabend. Natürlich aus dem Sendestudio Vogtland mit euren Andreas. Und wie gesagt, wir befinden uns heute wieder mal.

Mal in der liebten DDR. Und jetzt schicke ich mal liebe Grüße natürlich an meinen Bandkollegen oder einen Werner Kollegen, der damals die Gruppe Lotus leite, an den Jörg. Ja, der Jörg, der wohnt in Ohren unten und er war damals der Frontsänger der Gruppe Lotus. Die Gruppe Lotus wurde ja auch gesagt, das ist die Band des Ostens gewesen, die Depeche Mode Coverband, ja. Von der Stimme her kann man so denken, wenn man die anderen Songs mal so sieht. Er macht natürlich jetzt Solo-Projekt mit Mr. George, also kann man da mal reinhören, wer das ist. Natürlich, wem es interessiert, kann es gerne mal tun. Sorry, ich habe gerade einen kleinen Frosch im Halse, aber ich habe auch den Mitternachtsschwärmer mitgebracht und das war damals zu DDR-Zeiten eines der erfolgreichsten Songs von der Gruppe Lotus. Und damit nehme ich euch rüber in die neue Stunde und wir hören uns dann natürlich nach Neumis Rockzirkus wieder.

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Tja, das sind sie, die Songs aus dem Osten mit Noemis Rockzirkus natürlich. Er ist Clown in einem Zirkus. Ja, und da habe ich natürlich wieder so eine ganz kleine Gag-Geschichte wieder mit eingebaut von den Kindergirlen aus der DDR. Und dann gibt's natürlich, ach, die Sonne, die wäre natürlich schön. Kommen wir mal eine Sonne, dann kommt der Frank, der Herr Schöbel.

Und das war sie, die malende Sonne. Und hier habe ich natürlich noch gleich wieder den Song von Karat hinten dran gewagt. Die Blumen aufs Eis.

Tja, auch bei diesem Song haben sich viele dran ausprobiert. Unter anderem auch Peter Czerny mit Country Roads. Und so schlecht klingt es eigentlich gar nicht. Man kann es eigentlich verkaufen, man kann es anbieten. Ja, das ist Musik aus dem Osten. Und natürlich hier zum Bergfest am Mittwochabend. Und es ist schon Wahnsinn. Wir haben schon die ersten anderthalb Stunden gleich geschafft hier. Und ich habe jetzt den nächsten Song rausgekramt. Besser gesagt, zwei super Frauen. Eine davon lebt leider nicht mehr, unsere Tamara Danz. Aber die Petra Zieger ist immer noch mit ihren super Frauen unterwegs. Ich kenne sie auch persönlich, weil sie stammt aus dem Nachbarort und ist dann wirklich in die große Welt gezogen. Und das ist schon Wahnsinn. Aber Tamara Danz, ja, mit Montlamotte Consilli, die lebt leider nicht mehr. Aber ich habe in den Song trotzdem mit reingepackt. Dann haben wir noch dabei, was haben wir noch dabei? Stern Meisen. Dann haben wir Scirocco, ja, die wird kaum jemand noch kennen. Die kam aus Dresden. Dann gab es Wolfgang Ziegler noch und dann ist ja schon fast wieder Feierabend. Das ist schon der absolute Wahnsinn. Wir müssen jetzt solche richtig Gas geben. Los geht's!

Tja, unsere Tamara Danz natürlich und Mord. Und das ist natürlich hier zum Bergfest, zu eurer DTR-Party wieder mal. Das war die XXL-Ausgabe Nummer 2. Ja, die wurde auch gewünscht, wieder mal, machen wir wieder mal eine Ostparty. Machen wir heute. Und jetzt habe ich natürlich Musik aus Meißen, von Meißen, für Meißen. Eine Nacht. Hier sind sie, hier sind Sternmeißen.

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Christian Wolfgang, unserer Ziegler natürlich. Dieser Song ist bis heute noch überall zu hören, genauso wie der nächste Song. Lass uns mal schauen, dass diese Dame immer noch on Tour ist. Ute Freudenberg. Und damals war sie bekannt natürlich mit der Gruppe Elefant, ja. Aber hier ist noch der Wolfgang, so ganz, ganz knapp, kurz vorm Ende. Aber jetzt kommt die gute Ute.

unsere Ute Freudenberg natürlich. Ja, und wir haben es kurz vor 10. Das Bergfest geht so langsam dem Ende entgegen. Das war sie wieder mal, unsere Ostparty.

0: natürlich von uns für euch. Und ich hoffe, euch hat es ein wenig gefallen. So, ein paar Songs habe ich noch drin. So ein, zwei Stück, ja. Zwei schaffen wir auf jeden Fall noch. Aber erstmal gibt's wieder ein bisschen was zum Lachen. Bitteschön.
1: Kann mir mal einer sein Monatsgehalt leihen?
2: Gesucht, dass es Menschen in Westdeutschland gibt, die wünschen, dass wir die Bauarbeiter der Hauptstadt der DDR mobilisieren, um eine Mauer aufzurichten, ja? Mir ist nicht bekannt, dass solche Absicht besteht, dass sich die Bauarbeiter in der Hauptstadt hauptsächlich mit Wohnungsbau beschäftigen und ihre Arbeitskraft voll eingesetzt wird. Niemand hat die Absicht, eine Mauer zu errichten.

Tja, so ist es, wenn man abgelenkt ist. Das ist er, der Endspurt. Für heute sage ich Dankeschön fürs Lauschen, fürs Dabeisein, fürs Mitmachen. Das war sie, unsere Ostparty XXL wieder mal, Ausgabe aus dem Vogtland. Tschüss und winke, winke, sagt euch der Andreas, kommt gut durch die Woche, kommt gut bis rein in die nächste Woche. Ja, wer ist dann dran? Ach, der Andreas muss mal schauen, dann kommt der Klaus, ja. Dann ist schon Mai wieder vorbei, eieiei. Jetzt sage ich Dankeschön, macht's gut, kommt gut in die Federn. Bye, bye, euer Andreas.

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1: Jetzt habe ich hier Alexander Klaas mit Stay With Me. Baby, you're the one for me. Cause you don't know my heart. Grüß natürlich auch alle neu zugeschalteten Hörer hier zu meiner Sendung. Baby, you're my destiny. Am Mic ist eure Anne.

0: Jetzt habe ich hier Roy Dillon mit My Angel Face.
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0: Danach habe ich hier die Masterboy mit Land of Dreaming.

habe ich ja Alcazar mit Crying at the Disco. Und danach habe ich hier Aurel mit 1000 Sommer.

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Und das mit Recht. Denn alles, was entsteht, ist Wert, das zugrunde geht. Drum besser wär's, dass nichts entstünde. So ist denn alles, was ihr Sünde, Zerstörung, kurz das Böse nennt, mein eigentliches Element.

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Ja, meine Lieben, meine Sendezeit geht jetzt hiermit zu Ende. Ich bedanke mich ganz recht herzlich fürs Zuhören.

Einen wunderschönen Mittwochabend wünsche ich euch allen hier. Ja, wie immer, die Schlagercharts der Woche. Platz 30, Daniel Johnson, Nie mehr ohne dich. Und ich begrüße hier mal mein Schwesterchen, die Daydream, den Frosch, die Argos Queen, ja, und alle, die sonst so hier zuhören. Funk

0: setzen Sie sich ganz entspannt auf einen Stuhl.
1: Und Platz 29, Charlie Meyer und Sabrina Sänger, Wenn du mich wirklich willst.
0: Oder ein Bett. Konzentrieren Sie sich zuerst.

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3: Ich hab Platz 28, Pedro Basile, Amore Mio, Vino, Musica. 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
1: Platz 13, Matthias Reim. Willkommen in meiner Zukunft.